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Was erwartet euch heute bei Happy Morning? Zunächst mal der Nahverkehr, dann das Wetter, Veranstaltungshinweise, ein Nachtrag zur Sonnenfinsternis und natürlich auch ein Ausblick, wann ist eigentlich die nächste Sonnenfinsternis in Ulm zu erwarten. Dann zum 70. Todestag von Bertolt Brecht ein paar Worte. Christian Oersted, geboren 1777, ja, sieht aus, wie wenn man sich irgendwo mit der Taste hängen geblieben wäre, auf der 7. Dann natürlich Berti, 3FM, Sonnifikation. Alles zur Buche am Botanischen Garten und dazu passend ein Beitrag von freiradios.net zum Thema Bäume in München, die Initiative Schattenpflanzen.

ein Blick auf den Nahverkehr in Ulm und Neu-Ulm. Ganz wenig Verspätungen. Die Linie 5 Richtung Wissenschaftsstadt hat im Bereich Theater 1 Minute 20 Verspätung. Willy-Brandt-Platz in der Höhe Hasslerstraße 1 Minute 40. Ansonsten alles super. Ehinger Tor wird ja abgerissen. Vielmehr nicht das Ehinger Tor selber, sondern an der Haltestelle wird umgebaut. Das Dach ist schon weg. Das Ehinger Tor natürlich nicht. Das steht unter Denkmalschutz. Wenn ihr diese Baustelle mal besichtigen wollt, am 24.08., also das ist ein Sonntag, da könnt ihr dann mal gucken, wie es da jetzt aussieht und wie es weitergehen soll. Die Uhrzeit weiß ich jetzt nicht, aber da schaut ihr einfach mal im Bus oder in der Bahn. Nee, in der Bahn kann man ja nicht nachschauen, ist ja gerade Schienenersatzverkehr. Einfach mal nachschauen. Vielleicht kriege ich es nachher noch raus, um wie viel Uhr diese Baustellenbesichtigung ist.

Sunny Vibes and Rainy Skies, das Wetter bei FreeFM. Aktuell hat es nur 12 Grad, also nutzt die Gelegenheit, kräftig durchlüften, denn heute wird es wieder heiß. Die Temperaturen gehen bis auf 32 Grad hoch und so wird es bis Sonntag bleiben. Am Montag soll es dann kühler werden, ein bisschen regnen, hoffen wir mal, dass es stimmt.

Tja, mit Veranstaltungen, da sieht's zurzeit mau aus. Heute sind bei mir sowohl bei FreeFM als auch bei der Stadt Ulm nur zwei Veranstaltungen eingetragen. 12 Uhr bis 12.30 Uhr Ulmer Münster, da gibt's das Punkt 12 Uhr Orgelkonzert. Dann um 18 Uhr steht hier im Roxy Motel Elb und Kegelclub Toronto. Und für morgen sieht es ein kleines bisschen besser aus. Reykjavik live um 16 Uhr im Liederkranz und um 21 Uhr im Oma Komsi Komsa. Interessant wird es dann am 19. August Cousins Like Shit 18.30 Uhr im Kabarett Eden. Und ganz wichtig, das Obstwiesen-Festival ab 21. August in Dornstadt am Lerchenberg. Und da ist FreeFM beteiligt. Da könnt ihr mal auf der FreeFM-Homepage nachschauen. Vielleicht erzähle ich nachher noch ein bisschen was dazu.

Auf dem Veranstaltungskalender der Südwestpresse, da stehen noch ein paar zusätzliche Termine. KCC-Theater, Pfarrer Weißweg in Söflingen, 19 Uhr. Man kann nicht ewig glücklich sein. Man muss irgendwann auch mal heiraten. Ein Comedy-Kabarett mit Michael Schild und Helga Kessler. Dann in Burgenried, Festspiele Burgenrieden am Flugplatz, 19 Uhr, der Schatz im Silbersee. In Illertissen, Schwabenbühne, Rot-Illertal, da gibt's Lysistrata, Make Love Not War, und es ist sogar eine Premiere ab 20 Uhr. Dann im Kulturbiergarten Liederkranz, da spielen um 19 Uhr die Autos und Support. Roxy Soundgarten, das habe ich euch ja schon erzählt, Motel Erb und Kegelclub Toronto. Dann haben wir noch was in Neu-Ulm, Veranstaltungsbühne im Glas C, 20 Uhr Pock. Pop Rock Live, Janosch Moldau, der macht Electro Clash Synthie-Pop, stammt aus Neu-Ulm, und als Support ist hier eingetragen Tarikan Electro Love aus Leipzig.

Letzten Freitag erschienen, seit Montag schon bei uns in der Platte der Woche, die Mountain Goats mit ihrem Album Days. Mountain Goats, ein ganz lustiger Name, finde ich, wenn man es übersetzt, sind es die Bergziegen. Und von denen hören wir jetzt gleich Charlie Sheen Reaches Out to the Feds. Details könnt ihr auf unserer Homepage nachlesen, freefm.de, dann auf Musik klicken und auf Platte der Woche.

0: Zurzeit ist ja nicht mehr ganz so heiß. Man empfindet es jedenfalls nicht mehr so, weil ein leichter Wind geht. Aber das heißt nicht, dass die UV-Strahlung nicht weniger gefährlich ist. Im Gegenteil, man merkt jetzt gar nicht so sehr, dass es heiß ist. Und schon ist es passiert. Dazu von, ich glaube, vor 2 Wochen habe ich schon mal gespielt, aus aktuellem Anlass nochmal der Gesundheitstipp von Dr. Achim Jörg, in diesem Fall zum Thema UV-Strahlung.
1: Herzlich willkommen zu unserer Gesundheitsrubrik, wo wir in 5 Minuten alles Relevante zu einem Gesundheitsthema beleuchten. Heute sprechen wir über ein Thema, das uns, bedingt durch das Wetter, alle betrifft, die UV-Strahlung. Was ist das? Warum ist sie gefährlich? Wie schützen wir uns? Das gehen wir in den nächsten 5 Minuten zusammen durch. Fangen wir ganz von vorne an. Die Sonne schickt verschiedene Arten von Strahlung zur Erde. Sichtbares Licht, Wärmestrahlung und eben auch ultraviolette Strahlung, kurz UV-Strahlung. Die können wir weder sehen noch fühlen, aber sie ist da und sie hat eine enorme Wirkung auf unseren Körper. Es gibt 3 Arten von UV-Strahlung. UVA, UVB und UVC. UVC ist die aggressivste, aber die gute Nachricht, sie wird von der Ozonschicht komplett abgefangen und erreicht uns gar nicht. UVA macht den größten Anteil aus, etwa 95% der UV-Strahlung, die bei uns ankommt. Sie dringt tief in die Haut ein, bis in die sogenannte Lederhaut. UVB macht nur etwa 5% aus, dringt nicht so tief ein, ist aber besonders energiereich und richtet vor allem in den oberen Hautschichten erheblichen Schaden an. Jetzt wird es spannend. Was passiert eigentlich, wenn UV-Strahlung auf unsere Haut trifft? Kurzfristig kennen wir alle den Sonnenbrand. Das ist eine echte Entzündungsreaktion der Haut, hauptsächlich ausgelöst durch UVB-Strahlung. Die Haut wird rot, schwillt an, tut weh und im schlimmsten Fall bilden sich Blasen. Dann gibt es die Bräunung. Viele halten sie für ein Zeichen von Gesundheit, aber eigentlich ist sie ein Hilferuf der Haut. Die Haut produziert mehr Melanin, also Farbpigmente, um sich vor weiteren Schäden zu schützen. Bräune ist also im Grunde ein Zeichen dafür, dass die Haut bereits geschädigt wurde. Langfristig wird es noch ernster. UV-Strahlung verändert direkt unser Erbgut, die DNA in unseren Hautzellen. UVB-Strahlung erzeugt dabei typische DNA-Schäden. UVA-Strahlung wiederum erzeugt sogenannte freie Radikale, aggressive Moleküle, die Zellen von innen heraus schädigen. Dies führt zu vorzeitiger Hautalterung mit Falten und Pigmentflecken. Und im schlimmsten Fall kann es zu Hautkrebs führen. Auch unsere Augen sind betroffen. Zu viel UV-Strahlung kann den grauen Star begünstigen, eine Trübung der Augenlinse oder ein sogenanntes Pterygium verursachen, ein Gewebewachstum auf dem Auge. Wie groß ist das Problem wirklich? Das Problem ist ziemlich groß. Schätzungen zufolge sind etwa 93% aller Melanomfälle, das ist der gefährlichste Hautkrebs, auf UV-Strahlung zurückzuführen. Allein in den USA werden jährlich über 4 Millionen Fälle von hellem Hautkrebs diagnostiziert. Aber es gibt auch eine positive Seite. UV-Strahlung ist nicht nur schlecht. Unsere Haut braucht UVB-Strahlung, um Vitamin D zu bilden. Vitamin D ist wichtig für unsere Knochen, unser Immunsystem und vieles mehr. Es geht also nicht darum, die Sonne komplett zu meiden, sondern um den richtigen Umgang mit ihr. Wie schützen wir uns richtig? Kommen wir zum wichtigsten Teil, hier die 5 goldenen Regeln. Erstens, meiden Sie die Mittagssonne. Zwischen 10 und 16 Uhr ist die UV-Strahlung am stärksten. Suchen Sie in dieser Zeit Schatten auf. Zweitens, tragen Sie schützende Kleidung. Langärmelige, leichte Kleidung, am besten mit einem UV-Schutzfaktor von 30 oder mehr. Dazu ein Hut mit breiter Krempe, mindestens 7 bis 8 cm, das Gesicht, Ohren und Nacken schützt. Baseballkappen reichen nicht aus. Drittens, Sonnencreme richtig verwenden. Nehmen Sie ein Breitspektrumprodukt mit Lichtschutzfaktor 30 oder höher, das sowohl vor UVA als auch vor UVB schützt. Tragen Sie es 15 Minuten vor dem Rausgehen auf, und zwar großzügig. Etwa 2 Esslöffel für den ganzen Körper sollten es sein. Alle 2 bis 4 Stunden nachcremen, nach dem Schwimmen oder Schwitzen sofort nachcremen. Viertens, Sonnenbrille tragen. Achten Sie darauf, dass sie sowohl UVA als auch UVB filtert. Fünftens, Finger weg vom Solarium. Künstliche UV-Strahlung aus Sonnenbänken erhöht nachweislich das Risiko für alle Arten von Hautkrebs, Ausstrahlung und verstärken deren Belastung. In den Bergen ist die UV-Strahlung stärker als im Flachland. Und ganz wichtig, Kinder und Jugendliche sind besonders gefährdet. Übermäßige Sonnenexposition in jungen Jahren hat einen besonders großen Einfluss auf das spätere Hautkrebsrisiko. Fassen wir zusammen. Die Sonne ist lebenswichtig, aber UV-Strahlung verdient unseren Respekt. Schützen Sie sich und Ihre Familie mit Schatten, Kleidung, Sonnencreme und Sonnenbrille. Genießen Sie die Sonne bewusst und sicher. Vielen Dank fürs Zuhören und bleiben Sie gesund.

Ich hoffe, ihr konntet die partielle Sonnenfinsternis in Ulm so ein kleines bisschen genießen. 20.15 Uhr konnte man es zum Beispiel vom Science Park 3 aus fantastisch sehen. Ich habe jetzt so einen älteren Beitrag aufliegen, den habe ich schon am Dienstag gespielt, aber es ist einfach wert, gespielt zu werden. 1999 aus Anlass der totalen Sonnenfinsternis in Ulm produziert ein Beitrag der Arbeitsgemeinschaft Internetradio der Falkenburg-Schule Ulm und da sind auch so ein paar interessante historische Aspekte dabei. Einfach mal reinhören.

0: Die Sonne verfinsterte sich, die Erde bebte, die Toten standen aus den Gräbern auf und der Vorhang des Tempels zerriss von oben bis unten.
1: Die Sonne galt schon immer als etwas Besonderes. Sie wurde in alten Kulturen oft als Gottheit verehrt, die über das Leben auf der Erde herrschte. Gerade deshalb war eine Sonnenfinsternis, die wir heute als besonderes Ereignis kennen, früher eine Katastrophe. Keiner wusste, ob der Stern des Lebens je wieder scheinen würde. Deshalb fanden bei einer Sonnenfinsternis oft Opferfeste statt, um die Gunst des sich abwendenden Gottes wiederzuerlangen. Die älteste, völlig zweifelsfrei gesicherte Beschreibung eines solchen Naturschauspiels ist die vom 5. März 1223 vor Christus, die man auf einer Tontafel in Syrien gefunden hat.
2: Die Azteken glaubten, dass die Götter bei der Erschaffung der Welt ihr Herz und ihr Blut der Sonne gegeben hätten. Deshalb dachten die Azteken, ein vergleichbares Opfer bringen zu müssen, damit die Welt im Gleichgewicht bliebe. Im Jahre der Geburt Mohammeds und am Tag, als sein Sohn starb, gab es jeweils eine ringförmige Sonnenfinsternis zu sehen. Als man Mohammeds Gebeine 39 Jahre nach seinem Tod von Medina nach Damaskus überführen wollte, verdunkelte sich der Himmel. Wieder eine Sonnenfinsternis. Diese sah man als Zeichen des Himmels an und gab die Überführung der Gebeine auf.
3: Auch in unserem schönen Ulm gab es Sonnenfinsternisse zu beobachten. Allerdings ist die letzte schon fast 300 Jahre her. Dr. Weig vom Stadtarchiv Ulm war so freundlich, uns einige Zeilen aus einer Chronik über die letzte totale Sonnenfinsternis am 12. Mai 1706 in Ulm vorzulesen.
4: Mittwoch, den 12. Mai

der Tag vor dem Fest der Himmelfahrt Christi, wann eine erschreckliche und entsetzliche Sonnenfinsternis im Zeichen des Stiers, die Sonne ward 11 2/3 Zolls bedeckt, währte 2 Stunden, 10 Minuten, 37 Sekunden. Es wurde 9:15 stockfinster, dass man die Sterne am Himmel sah, wie bei Nacht. Wer in dieser Zeit in den Häusern etwas Nötiges zu tun hatte, musste sich eines Lichts bedienen. Es ward die Sonne so schwarz, als wann sie einen Trau und Sack angezogen hat, und alle Vögel in Luft und Wäldern verkrochen sich, trauerten und ließen ihre Stimme nicht hören, so lang, bis die Sonne ihren Glanz wiedergab. Gott sei uns gnädig.

Wann wird eigentlich die nächste totalen Sonnenfinsternis in Ulm sein? Das ist der 14. Juni 2151. Also ich werde es sicher nicht mehr erleben, da wäre ich 197 Jahre alt geworden. Ein bisschen besser sieht's in Freiburg aus, da muss man nicht ganz so lang warten, nämlich bis 2081. Da gibt's eine totale Sonnenfinsternis um 7.40 Uhr ist das Maximum und die dauert etwa 4,5 Minuten. Ulm wird da nur gestreift. Ja, das sind aber immer noch, übrigens am 3. September wird es sein, 2081, das sind aber immer noch 127 Jahre. Frage, ob ich da noch lebe. Ja, wie alt ist eigentlich der älteste Mensch geworden? Weiß man nicht so genau, aber urkundlich belegt ist, dass Jean-Louis Calmet aus Arles in Südfrankreich 122 Jahre und 164 Tage alt geworden ist. Das sind zusammengerechnet 44.724 Tage. Das Ganze ist belegt durch Geburts- und Sterbeeinträge, Volkszählungsunterlagen und so weiter und so fort. Also nicht irgendwelche Spekulationen, sondern tatsächlich belegt. Also 122 Jahre, naja, 127, wenn man jetzt mal so die Fortschritte der Medizin sieht, könnte ich vielleicht schaffen. Aber ob das mein Lebenswandel so hergibt, keine Ahnung.

7 Uhr, gleich 53 Minuten. Happy Morning bei Radio Free FM mit Rudolf Arnold. Ein kleiner Blick ins Programm von Free FM. 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

Ein kleiner Tipp zum Nachhören am vergangenen Mittwoch war bei mir Julian Prohaska, der 22-jährige aufstrebende Ulmer Modeschöpfer, bei mir zu Gast. Sein großer Traum ist, ja, einmal in Paris oder ja, mehrmals wahrscheinlich in Paris einfach eine Runway-Show zu kreieren. Und ja, da wünsche ich ihm viel Glück. Und ich denke, so wie der drauf ist, wird er das vielleicht schaffen. Aus diesem Grund habe ich jetzt hier einen Titel ausgesucht aus dem Film Prêt-à-porter. Da geht es um Mode. Und das Lied heißt Pretty Hübsch. Und das hat eine Szene unterlegt, die ganz besonders war. Das hat in der U-Bahn oder in der Metro, heißt es ja, in Paris gespielt. Und da waren lauter nackte Models, zum Teil schwanger. Und das Statement des Künstlers war das Ende der Mode. Ja, keine Ahnung, aber jedenfalls The Cranberries, Pretty, ein tolles Stück.

8 Uhr und eine Minute, die zweite Stunde bei Happy Morning am Freitag, dem 14. August. Mein Name ist Rudolf Arnold und in der zweiten Stunde, da gibt's etwas zu Bertolt Brecht, zu seinem 70. Todestag, dann zum Geburtstag von Christian Oerstedt. Berti, die Buche, die werden wir auch besuchen, ein bisschen Sonifikation hören und etwas von einer Bürgerinitiative Schattenpflanzen in München hören.

Heute vor genau 70 Jahren, also am 14. August 1956, da starb Bertolt Brecht in Berlin. Geboren wurde allerdings nicht dort, sondern ganz nah bei uns am 10. Februar 1898 in Augsburg. Sein Geburtshaus, das steht übrigens noch. Brecht wuchs in Augsburg auf, machte dort sein Abitur und begann in München anschließend ein Medizinstudium. Mediziner ist er allerdings nicht geworden, vielmehr wurde er einer der bedeutendsten und einflussreichsten deutschsprachigen Dramatiker des 20. Jahrhunderts. Ja, der klassischen Kreidekreis und auch die Drei-Groschen-Oper. Bertolt Brecht wollte allerdings nicht, dass man sich bei seinen Stücken gemütlich macht und einfach nur den Figuren hinterherfühlt. Sein Theater sollte Distanz schaffen, irritieren und dazu bringen, über das nachzudenken, was auf der Bühne passiert. Und dazu gehörte von Anfang an auch Musik und

Legendär ist seine Zusammenarbeit mit dem Komponisten Kurt Weill. Und ausgerechnet eines dieser Lieder machte Jahrzehnte später noch einmal eine erstaunliche Karriere. Es stammt aus dem Songspiel Mahagoni. Und es beginnt mit den Worten "Oh, show us the way to the next whiskey bar". Der Alabama-Song stammt tatsächlich von Brecht und Weill. Warum sage ich immer Bert? Also Bertolt Brecht, also von Brecht und Weill. Und wurde 1967 von einer damals noch ziemlich jungen Band aus Los Angeles aufgenommen. Und damit wechseln wir jetzt vom Theater der Weimarer Republik direkt in den psychedelischen Rock der 60er Jahre. The Doors, Alabama Song.

1933, nach der Machtübernahme der Nationalsozialisten, musste Bertolt Brecht Deutschland verlassen. Es begann eine lange Reise durch das Exil über Prag, Wien, die Schweiz, Dänemark, Schweden, Finnland und schließlich in die USA. 1947 verließ Brecht dann die Vereinigten Staaten wieder und gründete zwei Jahre später zusammen mit Helene Weigel in Ost-Berlin das legendäre Berliner Ensemble. Am 14. August 1956 starb er dann mit 70 Jahren, er wurde gerade mal 58 Jahre alt. Seine Texte, insbesondere die Verbindung von Theater und Musik, führen längst ein Eigenleben. Das haben wir eben von den Doors gehört. Und wenn man an Jim Morrison und die Doors Ende der 60er Jahre denkt, da haben viele gedacht, naja, das sind so etwas wie junge Götter. Ich meine, der Jim Morrison hat ausgesprochen gut ausgesehen. Womit wir dann bei einer Band wären, die sich diesen Namen gleich selbst gegeben hat, The Young Gods. Was verbirgt sich dahinter? Das ist eine Schweizer Avantgarde Industrial Rock Band, die eine ganz besondere Verbindung zu Brechts musikalischem Partner Kurt Weill hat. Bereits 1991 veröffentlichten sie ein komplettes Album mit dem eigenwilligen, ziemlich radikalen Titel The Young Gods Play Kurt Weill. Und diese Young Gods, die jungen Götter, ganz so jung sind sie jetzt nicht mehr, die sind immer noch aktiv. Und 2025 erschien ihr Album Appear Disappear. Und daraus hören wir gleich einen Song, nämlich Blew Me Away. Und ausgerechnet heute Abend, am 14. August, stehen die Young Gods auf der Bühne bei einem Gartenkonzert in Luzern. Also, hören wir mal rein, The Young Gods mit Blew Me Away.

The Young Gods, Blew Me Away. Diese Band spielt heute Abend in Luzern. Ja, schon lange ausverkauft, aber trotzdem. Ja, Thema Luzern, da war ich letztes Jahr. Und wie immer, wenn ich irgendwo im Ausland bin, da bringe ich meiner lieben Frau irgendwelche süße Gebäck mit. In diesem Fall Luzerner Bierewecke. Also wenn man es jetzt auf Hochdeutsch übersetzt, Birnenwecken. Das ist was ziemlich üppiges, Hefeteig, eine weiche gewürzte Füllung aus gedörrten Birnen. Und manchmal kommen auch noch Nüsse, Feigen, Sultaninen und ein Schuss Kirsch dazu. Also den Bierewecke, den ich mitgebracht habe, da war wohl alles drin. Also ziemlich, ja, üppig, ziemlich süß. Eine Geschichte dahinter gibt's auch. Bierewecke oder Birnenbrot, das ist wahrscheinlich schon im Spätmittelalter aus Mangel entstanden. Und zwar in den von vor- und hochalpinen Regionen, da war Getreidemehl teuer und zeitweise knapp. Birnen dagegen konnte man dörren und sehr lange aufbewahren und natürlich auch mahlen. Also daraus kam die Idee, man mischt gedörrte Birnen und anderes Dörrobst unter den Brotteig und streckt so das kostbare Mehl. Also kein geheimnisvolles Birnenmehl ist es also nicht wirklich und auch keine belegte große Birnenwecken-Missernte, sondern schlicht eine praktische Antwort auf knappe Ressourcen. Ja, tierisch süß, und jetzt habe ich mir überlegt, wie kriege ich jetzt die Überleitung zur nächsten Musik, und da ist mir eingefallen, ich war letztes Jahr im September bei der International Conference about Taboo, Transgression, Transcendence in Art and Science in Ljubljana, und da gab es einen Vortrag zum Thema Zucker. Und der Titel war The Sweetest Taboo. Und da habe ich jetzt einen Titel von Sade, The Sweetest Taboo.

Sunny Vibes and Rainy Skies, das Wetter bei 3FM. Aktuell hat es jetzt 16 Grad, immer noch frisch, also ihr habt noch die Gelegenheit, so ein bisschen durchzulüften. Ist sicherlich eine gute Idee, denn heute wird es 32 Grad wieder heiß und so wird es auch bis Sonntag bleiben. Montag wird es dann endlich ein bisschen kühler, soll ein kleines bisschen regnen. Die Sonne geht heute übrigens um 20.37 Uhr.

Rubrik, die ich jetzt jeden Freitag senden würde, also schon seit ein paar Wochen mache, habe ich schon Arbeitstitel, allerdings noch keinen Jingle. Tree FM soll es heißen und es geht dabei immer um Berti, unsere Buche vom Botanischen Garten, und wir schauen und hören mal, wie es ihr die letzte Woche erging. Saftfluss zeigt sich weiterhin einen sehr deutlichen Tagesrhythmus. Morgens fährt Berti ihre Aktivität hoch, tagsüber produziert

Tiert sie teilweise fast 4 Kilogramm Wasser pro Stunde durch den Stamm und nachts geht der Saftfluss wieder deutlich zurück. Auch beim Stammdurchmesser ist alles im Lot. Aber unter der Erde, da sieht's nicht so doll aus. Die Bodenfeuchte sinkt langsam, aber ziemlich kontinuierlich von 17 auf 16,5 Volumenprozent. Gleichzeitig wird die Bodentension, also die Spannung, negativer. Und insgesamt, ja, die Bodentemperatur, die ist auch nicht so doll. Und das bedeutet, Berti kommt zunehmend in so eine Art Trockenstress rein. Bevor wir uns die Sonnifikation anhören, also die Umsetzung der Daten in Klänge, noch eine kleine Hausaufgabe für die nächste Woche. Sucht euch auf eurem täglichen Weg einen Baum aus, an dem ihr sonst vielleicht einfach achtlos vorbeiläuft. Bleibt doch einfach mal so 2 Minuten stehen, schaut euch den Boden an, stellt euch in seinen Schatten, spürt, ob es dort anders ist als ein paar Meter daneben und dann stellt euch eine einzige Frage. Wie würde dieser Ort in 20 Jahren aussehen, wenn der Baum dort nicht mehr da wäre? Und vielleicht noch die zweite, was könnten wir tun, damit er da noch da ist. So, und jetzt die Sonnifikation in der Version Berti 2026 Compact Radio. Dauert 2 Minuten 50 Sekunden. Sehr experimentell, aber hört mal rein und vielleicht erkennt er so gegen Ende, ob man den Trockenstress irgendwie raushören kann.

Soweit also die Sonnifikation der Daten von letzter Woche von Berti die Buche zu sehen am Botanischen Garten an der Universität Ulm. Okay, ja, was die Berti so täglich erlebt, das ist natürlich die Sonne, wie sie auf und unter geht. Und dazu habe ich ein ganz tolles Stück, einen Klassiker von Journey rausgesucht. Eines meiner absoluten Lieblingslieder, Wheel in the Sky.

Jetzt habe ich eine Jahreszahl, die habe ich ins Kalenderblatt aufgenommen, einfach weil sie so schön aussieht. 1777, eine 1 mit 3 7. Und am 14. August 1777 wurde im dänischen Rotköping Hans Christian Ørsted geboren. Physiker, Chemiker und einer der Männer, die unser Bild von Elektrizität grundlegend verändert haben. Zu seiner Zeit waren Elektrizität und Magnetismus zwei verschiedene Phänomene. Elektrische Ladung gab es da und Ströme, auf der anderen Seite Magnete und Kompassnadeln. Aber Ørsted hat vermutet, dass es irgendwie zusammenhängen könnte. Und dann kam das Jahr 1820 und bei Experimenten bemerkte er, wenn er irgendwo den Strom eingeschaltet hat in der Nähe einer Kompassnadel, dann hat sich diese Kompassnadel tatsächlich bewegt. Also heißt das für ihn oder hieß das für ihn oder auch für uns heute, der elektrische Strom erzeugt auch eine magnetische Wirkung, gehört also alles zusammen. Das wurde später dann eine Grundlage für die Hochfrequenztechnik, also auch fürs Radio, dazu nachher mehr. Und aus diesem Grund, da gratulieren wir jetzt dem Hans Christian Ørsted zum 249. Geburtstag mit einem Stück, das ganz gut passt. Orchestral Maneuvers in the Dark, Electricity.

Wir waren gerade bei Hans-Christian Oerstedt und den Kompassnadeln. Da hat er beobachtet, dass die sich bewegen, wenn man einen Strom in der Nähe einschaltet, und andere Forscher griffen ich sollte gerade noch mal ein bisschen mehr Kaffee trinken. Also Michael Faraday hat es genauer angeguckt, dann James Clerk Maxwell hat es dann in mathematische Form gegossen, die berühmten Maxwell-Gleichungen, und später konnte dann Heinrich Hertz nachweisen, dass sich das Ganze auch im Raum ausbreitet. Hertz, daher kommt übrigens auch Megahertz, und das schreibt man nicht einfach mit Z, sondern mit TZ, weil eben ein Name dahinter steht. Und spätestens dann, da waren wir dann auf dem direkten Weg zum Radio. Denn auch das, was gerade von unserer Sendeantenne unterwegs zu euch an den Empfangsgeräten ist, sind elektromagnetische Wellen. Also von Oerstedts Kompassnadel direkt ins Radiostudio. Und damit kommen wir zu einem zweiten Geburtstagsgruß für Hans-Christian Oerstedt, nämlich wieder Orchestras Manoeuvres in the Dark, Radio Waves.

Tja, was ich in einer Woche bei Happy Morning mache, das weiß ich noch nicht so genau, aber auf jeden Fall werde ich euch über das Obstwiesen-Festival berichten, denn es beginnt genau am 21. August, also heute in einer Woche. Und zwar um 17 Uhr am Lerchenberg in Dornstadt. Dieses Umsonst und Draußen Festival ist inzwischen legendär und FreeFM ist mit dabei. Und dieses Jahr geht's mit Uncle Sigman los, und zwar um 17 Uhr auf der Mainstage. Und Uncle Sigman, die sind aus Ulm. Unter anderem sind auch dabei Fatoni, Bibisa, Okay, danke, tschüss, Somebody's Child und Itchy. Dazu am nächsten Freitag im Happy Morning bisschen mehr. Musik.

8.50 Uhr. Ja, so langsam geht's in die Schlussrunde von Happy Morning bei Radio Free FM mit Rudolf Arnold. Ein Stück aus Frankreich, instrumental, Bleu Soleil mit Hisui, hört sich so ein bisschen japanisch an. Weiß jetzt nicht genau, was der Titel bedeutet, aber hört einfach mal rein.

Uhr 54 Minuten, das war's jetzt mit Happy Morning am Freitag, den 14. August. Happy Morning könnt ihr wieder am Montag hören mit Marc, dann am Mittwoch mit Stö, Donnerstag mit Roland und dann nächsten Freitag am 21. bin ich wieder für euch da. Bis dahin würde ich mal sagen, kommt gut durch die Woche und passt auf euch auf und ich verabschiede mich mit einem Titel aus Frankreich. Wieder instrumental La Femme d'Argent, die Frau aus Silber von Aïr. Tschüss, bye bye, macht's gut. Am Mikrofon für euch war Rudolf Arnold.

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4: Guten Morgen und willkommen im Get Up unserer Sendung vom Morgen in den Nachmittag hinein. Ich habe heute ein paar Infos übers Obstwiesenfestival nächste Woche für euch und einen neuen Track von unserer Platte der Woche und ein bisschen um Rosé soll es auch gehen. Also dranbleiben, wir hören uns gleich.

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vergangenen Jahren mit seinem Mix aus Hip-Hop, Pop und Indie einen Namen gemacht. In seinen Songs verbindet er Rap mit eingängigen Melodien und einem Sound, der immer wieder zwischen verschiedenen Genres wechselt. Thematisch geht es bei Bibiza häufig um Alltag, Beziehungen, Freundschaften und das Leben in der Stadt. Dabei wirken seine Songs oft persönlich und direkt, ohne sich allzu ernst zu nehmen. Gerade diese Mischung hat ihm eine wachsende Fangemeinde im deutschsprachigen Raum eingebracht und beim Obstwiesen-Festival ist Bibiza am Freitag auf der Hauptbühne zu sehen. Wer modernen und deutschsprachigen Rap mit Wiener Einschlag mag, kann ihn dort live erleben. Und ihr hört jetzt auch gleich mal Blau von Bibiza. Ganz viel Spaß damit.

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1: Ihr seid hier immer noch auf der 102,6 und ich habe jetzt noch einen Tipp für den Freitag auf dem Obstwiesen-Festival. Da gibt es einen Act aus Großbritannien auf der Zeltbühne zu hören, und zwar Master Peace. Der Londoner Musiker Peace O'Casey bewegt sich musikalisch zwischen Indie, Pop, Rock und Dance und verbindet dies mit Einflüssen zu einem ziemlich eigenen Sound. Seine Musik ist geprägt von gitarrentreibenden Beats und eingängigen Melodien. Dabei finden sich immer wieder Anklänge an die britische Indie- und Popmusik der vergangenen Jahrzehnte, kombiniert mit moderner Produktion. Master Peace ist außerhalb Großbritanniens noch ein vergleichsweise neuer Name, konnte aber in den vergangenen Jahren bereits mit einiger Aufmerksamkeit für sich punkten. Beim Obstwiesen-Festival spielt er am Freitag um 21.30 Uhr im Zelt. Und ihr hört jetzt Master Peace featuring Wale, das ist Home.

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1: Morgen am Samstag findet im Roxy Soundgarten die Closing Party statt. 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
2: Diese Woche ist unsere Platte der Woche Days von den Mountain Goats. Hinter der Band steckt Sänger und Songwriter John Darnielle, der für seine sehr persönlichen und detailreichen Texte bekannt ist. Auch auf diesem Album geht es um Erinnerungen, Beziehungen und die kleinen Geschichten, die sich im Alltag verstecken. Musikalisch wirkt Days zugänglich und warm, gleichzeitig haben die Songs oft eine nachdenkliche Seite. Darnielle erzählt dabei nicht nur in großen Gesten, sondern konzentriert sich auf konkrete Situationen und Beobachtungen. Ein Song, der diese Art des Erzählens gut zeigt, ist Shallow Grave, ein eher ruhigerer Track, bei dem wieder einmal der Text und Darnielles besondere Art, Geschichten zu erzählen, im Mittelpunkt stehen. Hier sind die Mountain Goats mit Shallow Grave.

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1: Ihr seid immer noch auf der 102,6 und heute ist ein in Anführungsstrichen Feiertag, ein ganz besonderer. Es ist International Rosé Day. Roséwein steht für Leichtigkeit, Sonne und entspannte Stunden. Und ob auf der Terrasse, beim Picknick, mit Freunden oder einfach zum Feierabend, ein gut gekühltes Glas Rosé gehört für viele einfach zum Sommer dazu. Und übrigens, Rosé ist nicht einfach nur irgendwie zwischen Rot- und Weißwein. Seine typische Farbe entsteht meistens dadurch, dass rote Trauben nur kurze Zeit mit ihren Schalen in Kontakt bleiben. Genau diese kurze Zeit sorgt für die charakteristische rosa- bis lachsfarbene Farbe. Ob fruchtig, frisch oder trocken, Rosé gibt es in ganz unterschiedlichen Varianten und heute ist vielleicht der perfekte Anlass, einmal seinen persönlichen Favoriten zu entdecken. Also Gläser raus, gut kühlen und den Sommer genießen. Natürlich nur für alle, die alt genug sind.

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1: Das war's für heute mit dem Get Up auf der 102,6. Danke, dass ihr dabei wart. Wir haben euch ein bisschen aufs Obstwiesenfestival eingestimmt, neue Musik von unserer Platte der Woche dabei gehabt und ein bisschen über den International Rosé Day gesprochen. Ich bin dann raus. Hier geht's gleich weiter im High Noon. Macht's gut, kommt gut durch den Tag und wir hören uns bald wieder auf Free FM. Bis dann.

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0: Die Zeit.
1: Unser Thema.
0: Wann entstand eigentlich die Zeit?
1: Die Zeit entstand gemeinsam mit dem Urknall, mit dem Beginn des Universums. Also vor... Warte kurz, ich schaue auf Google nach. 13,8 Milliarden Jahren. Mit Hilfe der Sonne und des Mondes teilten die Menschen in Tag und Nacht und in Monate und Jahre ein.
2: Man kann die Zeit als Geschenk betrachten. Zum Beispiel in den Ferien länger schlafen.
3: Leo, aufstehen!
4: Wieso denn? Es sind noch Ferien!
2: Oder als eine Art Kaugummi, der sich in die Länge zieht, wenn es einem richtig langweilig ist.
5: Papa, wie lange noch?
6: Nur noch eine Stunde.
5: Ich hab Hunger. Ich hab auch Durst.
7: Und ich muss pipi.
2: Sie lässt sich mitstoppen. Zum Beispiel, wenn man in der Badewanne taucht.
8: 1, 2, 3, 4, 5.
2: Man kann die Zeit aber auch totschlagen. Man kann auch Zeit gewinnen, zum Beispiel beim Rennsport.
9: Auf die Plätze, fertig, los!
10: Erster, aber eins lässt sie sich nie, nie nicht. Sie lässt sich nicht zurückdrehen und man kann sie nicht vorwärts drehen und man kann sie nicht anhalten.
1: Die Zeit wird mit verschiedenen Techniken, mit verschiedenen Uhren gemessen. Zum Beispiel Armbanduhren, Wanduhren, Standuhren, Taschenuhren, Sonnenuhren, Sanduhren, digitalen Uhren und Pendeluhren. Wecker, Kaminuhren, astronomische Uhren, Turmuhren, Kirchenuhren und sogar Blumenuhren.
0: Das sind nur einige Beispiele. Es gibt noch viel mehr verschiedene Uhren, die total verschieden aussehen und unterschiedliche Funktionen haben.
5: Heute wollen wir wissen, wie Turmuhren und astronomische Uhren gebaut werden. Deshalb besuchen wir eine Turmuhrenfabrik.
11: Wir sprechen mit jemandem, der wie ein Zauberer mit der Zeit jongliert, der die Zeiger und der Uhren vor- und zurückdrehen kann, als ob er die Zeit selbst kontrolliert. In seiner Werkstatt zaubert er mit winzigen Zahnrädern und bunten Zeigern, um die Zeit zum Tanzen zu bringen. Wir sprechen mit einem Uhrmacher.
2: Und wir wollen wissen, was ist bitteschön eine Blumenuhr und wie funktioniert sie?
5: Und das sind unsere Gäste, Herr Mehrath vom Ulmer Juwelier und Uhrenfachgeschäft Kerner, Herr Wörle von der Firma Turmuhrenbau Hörz aus Rockenburg und Studentin Svetlana Kreiniert aus der Uni Ulm.
1: Uhren und Zeit, unser Thema. Stunde,
5: Sekunde,
0: Minute, gestern,
5: heute,
0: morgen,
1: Zeitschleife, Zeitzone, Zeitdruck,
0: Zeitplan,
2: Zeitverlust, Zeitverschwendung,
5: Zeitspanne,
0: Zeitvorgabe,
1: Zeitmangel,
0: Zeitgefühl.

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1: Tick, tack, tick, tack. Die Uhren zeigen uns die Zeit an und diese huscht wie ein flinker Hase davon. Immer zu wenig Zeit für all unsere Träume und Spiele. Wir wünschen uns eine Tasche voller Zeit, um länger zu lachen, um zu tanzen oder um Abenteuer zu erleben. Oder für was wünschst du dir mehr Zeit?
2: Ich hätte gern mehr Zeit beim Tischtennistraining.
3: Und ich hätte gern mehr Zeit für die Tests in meiner Schule.
4: Also ich hätte gerne mehr Freizeit.
5: Und ich hätte gern mehr Zeit zum Lesen.
6: Ich hätte gerne mehr Zeit für die Ferien.
7: Mama, bitte kurz weghören. Ich hätte gern mehr Zeit zum Zocken.
8: Für was hätten Sie gerne mehr Zeit?
9: Oh, wir sind jetzt im Ruhestand. Wir haben ganz viel Zeit. Aber wir hätten gerne noch mehr Zeit mit unseren Enkelkindern.
10: Mehr in die Natur rauszugehen, genau.
11: Mehr Zeit mit Papa und Mama.
12: Für meine Freizeit.
13: Um auf das Ulmer Münster hochzugehen, braucht es auch Zeit. Zeit für 768 Treppenstufen, um genau zu sein. Schnell ist man da nicht oben. Man plant in der Regel 30 Minuten ein. Der eine ist schneller, der andere langsamer. Apropos Ulmer Münster. Stellt euch mal vor, ihr seid ganz hoch oben im Turm und hört dann die Glocken läuten, pünktlich zur vollen Stunde.
14: Uhren und Zeit spielen hier eine wichtige Rolle, um die Glocken genau zum richtigen Zeitpunkt läuten zu lassen. In der Werkstatt von der Firma Hertz in Roggenburg wird fleißig gearbeitet, um genau solche Turmuhren und Klöppel wie für das Ulmer Münster herzustellen.
15: Und das ist dann der ganze Antrieb, eine Läutemaschine mit Kette, wo das angetrieben wird. Und wenn wir einschalten, dann fängt es an zu läuten.

0: Der Gründer dieser Firma, Herr Philipp Hertz, hat Mitte des 19. Jahrhunderts Uhrmacher gelernt. Er wollte zuerst eine Taschenuhrenfabrik gründen. Das hat aber gar nicht geklappt. Und so wurde er Turmuhrenmacher.
1: Das alles ist echt lange her. Aber die Firma gibt es immer noch. Seit damals haben immer wieder verschiedene Menschen die Firma geleitet und übernommen. Aber der Name ist bis heute der gleiche geblieben. Seit 1862 baut die Firma Turmuhren mit Weltruf. Es wird fast alles selbst gefertigt.
2: Es werden Ziffernblätter, Zeiger, Außenuhren, Läuteräder, Uhrschlagwerke, Glockenspiele und Klöppel gemacht.
3: Das sind jetzt zum Beispiel die Zeiger, wo dann auch die Uhrzeit dann anzeigen. Später mal am Kirchturm ist A hier der Zeiger und B seht ihr es an der Uhr, wie es eigentlich wirklich nachher mal aussehen sollte. Wenn das Zifferblatt wieder am Turm hängt, werden auch diese bei uns überholt, wird abgeschmuggelt, neu mit Blattgold vergoldet. Das zeige ich euch dann später in der Malerei noch. Auch diese Geschichten, also im Prinzip alles, was die Uhrzeit anzeigt, die Uhrzeit schlägt, das Läuten wird hier bei uns eigentlich gefertigt.
2: Ein Zusammenspiel aus Schlosserei, Schmiede, Schreiner und Uhrmacher. Es ist ein Ort, an dem die Zeit gemessen und die Glocken mit Liebe zum Detail zum Leben erweckt werden und wo starke Muskeln gebraucht werden.
3: Das ist jetzt zum Beispiel ein Klöppel für eine Glocke von circa 3 bis 4 Tonnen hat die Glocke. Und der Klöppel hat dann schon auch sein dementsprechendes Gewicht. Und da muss man dann eben, wenn man nicht die Möglichkeit hat, den mit einer Vorrichtung in den Turm hochzuziehen, muss man hier zum Beispiel mit 3 Leute Minimum. Und da muss man dann eben zu dritt den Turm hochtragen. Wenn wir viel Glück haben, ist ein Gerüst an der Kirche, dann kann man es außer mit einem Kran hochziehen und dann oben in die Glockenstube rein schaffen. Drei bis vier Tonnen wiegt die Glocke ungefähr. Von daher, also die größte Glocke im Ulmer Münster hat zum Beispiel 5 Tonnen, die Gloriosa.
0: Herr Jürgen Wölle ist Fertigungsleiter und seit 40 Jahren in diesem Betrieb. Mit ihm sprechen wir jetzt. Ein Fertigungsleiter ist wie der Captain eines Schiffes. Ein wichtiger Chef, der darauf achtet, dass alles in der Produktion wie am Schnürchen läuft und am Ende tolle Sachen hergestellt werden.
2: Und wir sprechen mit Herrn Sebastian Kloß. Er ist im kaufmännischen Bereich der Firma. Er ist ein wahrer Detektiv für Zahlen und Geld. Er kümmert sich darum, dass alle Rechnungen und Preise stimmen und alles bezahlt wird.
4: Hallo, schön, dass wir bei euch sein dürfen. Wir hätten ein paar Fragen, aber bitte stellt euch erstmal vor.
5: Ja, wir sind von der Philipp Hertz GmbH. Ich bin Sebastian Kloß, ich bin im kaufmännischen Bereich tätig und bin da seit 2 Jahren. Genau.
3: Erstmal nett, dass ihr bei uns seid. Ich bin der Jürgen Würle, bin hier Fertigungsleiter in der Firma und bin, sage und schreibe, jetzt fast 40 Jahre in diesem Betrieb tätig.
4: Seit wann machen Sie Turmuhren?
3: Seit Bestehen der Firma, seit 1862, wurden hier Zifferblätter bei uns gefertigt.
4: Warum ist es wichtig, dass die Turmuhren an Kirchtürmen und Fassaden gut sichtbar sind?
5: Das ist eine sehr gute Frage, aber ich denke, das ist auch wichtig für die Leute, die wo außen rumlaufen und dass die halt auch wahrscheinlich sehen, wie viel Uhr es ist. Und ich denke auch mal bestimmt auch in Orten, großen Orten, wo dann ältere Leute rumlaufen, dass halt die auch das schön finden, dass da eine Kirchturmuhr ist oder eine Kirche und dass sie dann nach oben schauen und sich das anschauen können, dass das gut ausschaut auf jeden Fall und dass die halt auch die Uhr dann da ablesen können, würde ich sagen.
4: Und die Uhren sind ja ganz hoch oben. Wie kommt die überhaupt da hoch oder ist euch manchmal auch schwindelig?
3: Das ist auch eine gute Frage. Es sollte immer so sein, dass ein Gerüst am Kirchturm steht, dass wir hochkommen. Manchmal wird auch mit einer Feuerwehrleiter gearbeitet, an kleinere Kirchen, an Kapellen oder mit Hebebühnen. Und man sollte bei dieser Arbeit schon schwindelfrei sein, ja.
2: Wie sorgt ihr dafür, dass die Turmuhr immer pünktlich läutet?
3: Zur Ansteuerung der Turmuhr gibt es in den meisten Fällen eine Funkuhr, die dazu
6: fähig ist, eben sich alle 3 Minuten die richtige Zeit beim Hauptsender in Frankfurt zu holen. Dann gleicht die sich ab und holt sich dann die richtige Zeit. Funktioniert aber dann auch wirklich nur, wenn die Motoren keinen Schaden haben im Kirchturm direkt, wo die Uhr ansteuern, dann funktioniert es so. Manche Uhren werden auch wirklich noch mit mechanischer Turmuhr betrieben, wo dann die Zahnräder etwas viel Spiel haben. Da gibt es dann immer etwas zu justieren und die Uhren eben zu warten, dass das gegeben ist, dass die richtig laufen.
2: Aber in manchen Orten, die liegen ja in anderen Zeitzonen, da ist doch dann bestimmt eine andere Zeit als in Frankfurt.
6: Also in Deutschland ist es so gegeben, dass wir die Zeit in Frankfurt holen. Und in anderen Ländern kann man das mit den neuen Funkuhren, können wir das einstellen, in welche Zeitzone die sind, dann regeln die sich das auf diese Geschichte ein und holen da die aktuelle Zeit.
7: Was ist bei den Turmuhren denn am meisten kaputt und wie repariert ihr die?
6: An den Turmuhren am meisten kaputt werden dann die Motoren sein, die Fassadenmotorzeigerwerke. Wir haben ja witterungsbedingt Kälte, Wärme, Nässe. Dann kann schon mal sein, dass da Wasser in die Wellen vom Motorzeigerwerk einlaufen kann und es zu Rost führt. Dann heißt man das bei uns, dann hat die Welle gefressen, weil sie richtig fest ist. Dann muss eben dieses Zeigerwerk, Fassadenmotorzeigerwerk FMZW, ausgebaut werden. Bei uns im Werk komplett zerlegt, gereinigt, überholt werden oder werden dann gleich Edelstahlwellen eingezogen, dass das mit dem Rost nicht mehr vorkommen kann.
0: Für wen haben Sie schon Uhren gemacht und repariert?
6: Also einfallen aus dem Stegreif, zumindest mal die St. Gabriel-Kirche in München haben wir gemacht. Die Wappenhalle am alten Flughafen München-Riem in München hat ein Zifferblatt von uns bekommen, wo wir überholt haben. Dann natürlich in Ulm, die ganzen Kirchen, wo ihr Zifferblätter seht, werden zu 99% von der Firma Hürth sein. Und wie schon erwähnt, sind wir im süddeutschen Raum tätig. In Köln, Düsseldorf, am Flughafen hängt eine Uhr, am Bahnhof. Ja, Vorarlberg waren wir schon, Österreich waren wir schon gängig. Aber wie gesagt, hier im großen Umkreis von Ulm werden sehr viele Uhren von uns sein, was zumindest auch das Württembergische betrifft.
0: So guckst du immer dann so zum Beispiel, wenn du im Urlaub bist, auch immer so auf automatisch auf Uhren?
5: Also bei mir war es jetzt persönlich so, ich war jetzt mit meiner Tochter im Urlaub, bin ich nach Köln und nach Holland gefahren und dann habe ich dann schon viele, bin durch Orte durchgefahren und dann waren mir die Namen bekannt von den Orten. Und dann guckst du natürlich automatisch, ob du dann, ob es die Kirche ist, wo du dann zum Beispiel das Zifferblatt gemacht hast oder ob du dann da schon Glöppel einbaut hast. Das hast du dann alles sogar schon, wenn du in Urlaub fährst, hast du das im Kopf.
6: Also wenn man jetzt speziell mal in Italien im Urlaub ist, ist es ganz interessant zu sehen, wie da die Glocken läuten. Bei uns sind sie im Turm, in Italien sind die Glocken außerhalb vom Turm. Da gucken sie zur Hälfte raus und läuten einen Überschlag, läuten haben die. Also man schaut da schon vermehrt auch, wie gesagt, im Urlaub oder wenn man wo durchfährt, automatisch, oh, die geht falsch, fällt einem gleich auf. Also früher nicht so, aber seit man dann mit der Firma verbunden ist, ist es schon so, dass man in Orte durchfährt, oh ja, guck mal, die Uhr geht falsch, die steht oder schlägt falsch, da achtet man schon darauf.
0: Welches war oder ist Ihre größte Uhr und welche die berühmteste?
6: Die größten Uhren, also wir sprechen hier vom Zifferblatt, wo ich jetzt mit involviert war, sei mal, ist wie gesagt die in München, St. Gabriel mit 5 Meter und in Frankfurt ist eine mit beleuchtete Zahlenmarken, die hat auch 5,50 Meter gehabt, wo wir hier bei uns im Werk gemacht haben. Berühmteste Uhren, gut, die berühmteste Uhr bei uns im Umkreis, muss man ganz klar sagen, ist das astronomische Zifferblatt in Ulm am Rathaus mit ihrem Antrieb, mit allem drum und dran.
8: Tick-Tack, Tick-Tack.
7: Zeit, das ist unser Thema.

0: Es gibt ja so viele verschiedene Uhren. Wenn ihr mal durch Ulm streift, schaut euch nach Uhren um. Da könnt ihr viele alte, besondere Uhren entdecken. Wie die astronomische Uhr am Rathaus zum Beispiel. Eine astronomische Uhr ist eine ganz besondere Uhr, die nicht nur die Zeit anzeigt, sondern auch Informationen über den Stand der Sonne, den Mond und die Sterne gibt. Wenn Sonnenaufgang und Sonnenuntergang ist oder an welchem Tag Vollmond ist. Ein kleines Planetarium sozusagen.
1: So eine Uhr zu warten oder zu reparieren ist bestimmt eine knifflige Sache. Gerade mit diesen vielen Zeigern und Anzeigen, da muss man sich echt auskennen. Und Herr Wörle von der Firma Hertz kennt sich aus.
2: Die Kinderreporter zu Gast bei der Firma Hertz. Turmuhrenfabrik in Rockenburg. Im Gespräch mit Herr Wörle und Herrn Kloß.
3: Was ist eine astronomische Uhr? Und was macht sie so besonders? Und was kann man

0: abzählen, sind mit schwarz-weißen Markierungen markiert. Da kann man ablesen, welcher Tag genau ist. Also die zeigt mir Monat, den Tag an. Dann gibt's eine Hälfte auf der linken Seite von 1 bis 12, wo sie mir morgens die Zeit anzeigt, also von nachts bis mittags wieder. Und auf der rechten Seite geht's dann auch wieder von 1 bis 12. Da zeigt sie mir dann den Nachmittag im Prinzip an. Wie gesagt, die Sternkreiszeichen haben wir, die Tage zeigt sie an. Dann der Fingerzeiger, der zeigt euch dann an, was wirklich nur die Stunde, wo sie hinläuft. Und über der astronomischen Uhr ist dann nochmal ein Zifferblatt, wo die Viertelstunden angezeigt werden.
1: Wie viele verschiedene astronomische Daten und Fähren kann man an einer astronomischen Uhr anzeigen?
0: Also anhand von der astronomischen Uhr im Ulmer Rathaus sind es insgesamt 12 verschiedene Sachen, was die astronomische Uhr anzeigt, was man anhand von ihr ablesen kann, wenn man weiß, wie man schauen sollte, müsste.
2: Warum sind das Zifferblatt, die Zeiger und die Technik hinter einer astronomischen Uhr wahre Meisterwerke?
0: Weil sie einzigartig sind in ihrer Form. Wie gesagt, ein Zeigefinger als Zeigerspitze oder die Mondkugel, wo sich bewegt, dass das wirklich auf die Tage genau abgestimmt ist. Dann der Drachenzeiger ist für sich eins, ja, so, was so nicht alltäglich ist, dass das an der Uhr so gemacht wird, wo uns eben die Tierkreiszeichen mit angezeigt werden. Der Sternenzeiger sind besondere Symbole eben, wo auch zu dem jeweiligen angezeigten Ereignis passen.
3: Wenn man hier arbeitet, was muss man alles können? Wie heißt der Beruf?
0: Freischaffender Künstler. Nein, wir haben, glaube ich, verschiedene Berufszweige. Als Monteur kann man bei uns locker als Quereinsteiger mit einsteigen. Elektrische Vorkenntnisse, ja gut, aber ich sag's immer, es ist hier eine kleine Manufaktur bei uns, weil es individuell sind. Es ist nichts von der Stange, was bei uns gefertigt wird. Und die Monteure und wie gesagt, also freischaffender Künstler trifft es eigentlich schon ganz gut.
1: Wie funktioniert ein Schlagwerk und der Uhr und was genau macht es?
0: Das Schlagwerk einer Turmuhr ist zuständig für den Viertelstunden, für den Stundenschlag und für in wenigen Fällen auch für den Stundennachschlag. Heißt, wenn es Viertel, Halb, Dreiviertel ist oder die ganze Stunde, dass uns das anhand von den Schlägen angezeigt wird, für Viertel einmal, Halb zweimal, Dreiviertel dreimal, die volle Stunde viermal und eben dann ein spezielles Schlagwerk noch für den Stundenschlag, wo dann eben uns anzeigt, okay, jetzt ist 9, 10, die vollen Stunden eben angeschlagen worden.
1: Sie arbeiten mit Uhren und Zeit. Haben Sie immer genügend Zeit für alles?
0: Schwierige Frage. Man muss sich die Zeit einfach auch nehmen. Arbeit ist auch nicht alles. Freizeit ist ein hohes Gut, sagen wir es mal immer so. Also wenn die nötige Balance da drin stimmt, dann findet man die Zeit für sich. Aber auch hier bei der Arbeit, dass man die Aufträge sachgerecht und zeitgerecht, termingerecht abfertigen kann.
3: Was war mal Ihre größte Glocke?
0: Die größte Glocke, wo ich persönlich wieder mit Kettenzügen aufgehängt habe, sind 3,5 Tonnen.
1: Wie viele Glocken haben Sie hier in der Firma?
4: Also aktuell haben wir 4 Glocken in der Firma.
2: Stellen Sie nur Turmuhren und Glocken her oder auch andere?
4: Ja, wir stellen auch andere Sachen her, wie zum Beispiel den Klöppel, den wir vorher beim Rundgang gesehen haben, und das Eichenholzjoch, was wir auch vorher draußen gesehen haben, am Glockenstuhl, genau. Das sind eigentlich die 2 Produkte, wo wir nur herstellen, und die Läutemaschinen, genau das noch.
1: Wer hat die Klöppel für den Ulmer Münster hochgetragen?
0: Im Ulmer Münster haben wir den kleinen Vorteil, dass es bei der Orgel einen alten Korbaufzug gibt mit Seilwinde, wo dann die Klöppel hochgezogen werden konnten, glücklicherweise.
1: Wie viele Uhren oder wie viele Glocken stellt ihr in einem Jahr her?
0: Zifferblätter können wir so, sag ich jetzt mal, von den Kirchen ausgehen, werden so zwischen 15 und 20 Kirchen sein. Dann kommt es immer drauf an, ist ein Zifferblatt oder sind es 4 Zifferblätter, dann summiert sich das Ganze natürlich. Glocken selber stellen wir bei uns keine her, die werden in der Gießerei gemacht. Die kommen dann meistens dann direkt zur Kirche wieder und werden dort vor Ort gewiehen und dann kommen sie in den Kirchturm.
5: An alle Weltentdecker, neugierige Forscher und Unterhaltungsliebhaber da draußen, willkommen beim Kinderradio Mikrowelle, dem Kinderzauber on Air. Schön, dass ihr dabei seid.

0: Von den großen Fabrikhallen der Firma Hörz, Turmuhrenbau in Roggenburg, gehen wir nun in eine kleine Werkstatt, nämlich die eines Uhrmachers.
1: Ein Uhrmacher ist wie ein Zauberer der Zeit. Er hat das Geheimnis der tickenden Uhren in seinen Händen und kann die Zeit reparieren, wenn sie mal durcheinander gerät. Mit seinen ruhigen Händen und seiner magischen Konzentration macht er die Uhren wieder fit.
2: Er ist ein Zeitmeister, der die Zeit zum Leben erweckt und die uns dann hilft, rechtzeitig zur Schule zu kommen, die richtigen Pausen für das Spielen einzulegen oder das Fußballtraining nicht zu verpassen. Mit seiner magischen Lupe und seinem Handwerkszeug sorgt er dafür, dass wir den Schulalltag im Griff haben.
3: Herr Merath ist so ein Zeitmeister, ein Uhrmacher. Er und seine Tochter führen das Familiengeschäft Juwelierkerner in Ulm. Vor 140 Jahren gründete sein Urgroßvater Franz Kerner das Geschäft. Am 6.6.1884, um genau zu sein. Übrigens, genau in dieser Zeit erhielt das Ulmer Münster seine Spitze.
4: Wir versuchen möglichst wenig Staub da reinzubringen. So, guck mal, so sieht eine große Uhr von innen aus. Das sind jetzt nur wenige Teile drin, das sind nicht alle.
5: Danke, dass wir bei Ihnen sein dürfen und stellen Sie sich bitte erstmal vor.
6: Mein Name ist Rainer Merath, ich bin der Inhaber mit meiner Tochter von Juwelier Kerner in Ulm. Meine Tochter heißt Sandra und wir betreiben das Unternehmen, also meine Familie, seit 1884, 140 Jahre.
5: Wie lange sind Sie schon Uhrmacher?
6: Also ich habe meinen Uhrmacher gelernt, da war ich 19 Jahre alt und jetzt bin ich 66, also eine ganz lange Zeit, fast 50 Jahre.
5: Wie sind Sie auf die Idee gekommen, Uhrmacher zu werden?
6: Meine Eltern hatten ja das Geschäft schon und Technik macht mir unheimlich viel Freude. Das heißt, ich habe schon immer gern Physik gemacht, ich habe schon immer gern Mathematik gemacht und Mechanik hat mir unheimlich viel Spaß gemacht und dann habe ich gesagt, ja gut, dann übernehme ich das Geschäft und macht dann die vierte Generation in Folge.
7: Welche Art von Uhren können Sie reparieren?
6: Im Prinzip alle. Ich habe alles gelernt. Also das beginnt bei der Großuhr. Allerdings nicht so groß wie bei der Firma Hörz. Das sind Großuhr-Uhrmacher. Das ist ein eigener Beruf, der dem Schlosser mehr ähnelt wie dem Uhrmacher. Und ich habe es dann gelernt bis zur sogenannten Feinstuhrmacherei. Das geht dann in den Damenuhrbereich runter. Und das gucken wir uns nachher dann noch oben an. Da ist alles dann sehr, sehr, sehr filigran.
0: Welche Rolle spielen Tradition und Handwerkkunst in der Herstellung und Reparatur von Uhren?
6: Die Tradition ist ganz, ganz tief behaftet da drin, weil, das muss man ja sagen, rein konstruktiv gesehen, sich die Uhr in den letzten 200 Jahren nicht viel verändert hat. Die Grundkonstruktion ist schon sehr, sehr alt. Das Ganze wurde nur filigraner und kleiner. Die technischen Möglichkeiten wurden besser. Aber es gab schon vor 150 Jahren Uhren, die sind im Jahr unter einer Minute falsch gelaufen. Und die hat man in der Schifffahrt gebraucht. Deswegen ist es ganz, ganz wichtig gewesen, dass man genaue Uhren hat, wegen der Navigation auf den Schiffen. Sonst kannst du ja nicht wissen, wo du hinfährst.
0: Was sind die typischen Aufgaben eines Uhrmachers?
6: Die typischen Aufgaben sind, das fängt mal an mit Kleinigkeiten, Bänder wechseln und solche Sachen. Also Dinge, die außen am Gehäuse sind und sonst die Reparatur einer Uhr. Das ist eigentlich der Hauptbereich, aber des Uhrwerks. Man muss immer unterscheiden zwischen dem Uhrgehäuse und dem Uhrwerk. Das sind zwei völlig verschiedene Dinge. Und es gibt ja sogenannte externe Arbeiten, die sind außen herum und intern sind dann das Uhrwerk. Und da haben wir uns spezialisiert hauptsächlich auf mechanische Uhren, weil wir im oberen Bereich arbeiten. Quarzuhren machen wir relativ wenig, gibt es auch im oberen Bereich, aber nicht so viele. Wenn es langlebig und vor allem werterhaltend sein soll, dann sind die immer mechanisch.
8: Was ist der Unterschied zwischen einer Uhr, die von Hand gemacht wurde, und einer Uhr, die von einer Maschine hergestellt wurde?
6: Die Uhren werden heute alle von Maschinen gemacht. Das könnte man alles nicht mehr bezahlen. Aber die Montage ist immer noch Handarbeit. Also die Genauigkeit bei der Produktion liegt im Tausendstel Millimeterbereich. Also dass du eine Vorstellung hast, so ein Kopfhaar von dir ist ungefähr 10-mal oder fast 20-mal dicker wie der Toleranzbereich in einer Uhr. Das ist wahnsinnig wenig, ist ohne Lupe nicht mehr zu erkennen. Und es sind ganz hochwertige Maschinen, die das machen. Vor allem gerade die mechanischen Räderteile, die Hebel, das ist so minimalst in der Toleranz. Wenn ich das von Hand machen würde, das wäre viel zu teuer. Die Uhren werden zwar von Hand dann montiert und es können teilweise bei komplizierten Uhren Monate gehen. Also wenn man eine große Komplikation hat, dann könnte es sein, dass allein die Montage der Teile, da können bis zu 400-500 Teile in so einer Uhr drin sein, dann dauert so eine Montage 3 Monate, 4 Monate. Obwohl die Teile schon fertig sind, weil die auch abgemessen werden mit den Toleranzen gegenseitig. Sehr, sehr komplexes Thema.
8: Welches Werkzeug braucht man als Uhrmacher und welches ist das wichtigste Werkzeug?
6: Du, wir brauchen ein paar Zänkchen und ein paar Schraubenzieher, zeige ich euch nachher alles. Und die sind sehr, sehr klein. Aber wir gehen nachher mal in die Werkstatt hoch, dann zeige ich das euch mal, was man so als Grundwerkzeug braucht. Also man muss die Uhr zerlegen können, dazu braucht man Schraubendreher. Viele sagen Schraubenzieher, sind aber Schraubendreher eigentlich. Zänkchen, sehr kleine Zänkchen, sehr filigrane Zänkchen. Eine Lupe mit verschiedenen Stärken. Und das gucken wir uns aber nachher mal an. Das wichtigste Werkzeug ist immer so, man muss an die Uhr rankommen, ein Gehäuseschlüssel. Ich muss zuerst das Gehäuse öffnen.
3: Was muss man gut können, um erfolgreich als Uhrmacher zu sein?
6: Du brauchst eine unheimlich gute technische Vorstellungskraft. Das ist ganz wichtig. Du musst eigentlich in Gedanken dreidimensional denken können. Du musst eine Zeichnung anschauen können und dann musst du dir vorstellen, wie das Ganze funktioniert. Habe ich tatsächlich als Uhrmacher früher immer wieder geübt, dass ich dann wirklich so im Himmel geguckt habe und habe mir dann die Zeichnung vorgestellt, habe mir vorgestellt, wie die Räder ineinander einwirken. Weil das so komplex ist, was da drin ist, dass du dir vorstellen musst, wenn ich das montiere, wo könnte der Fehler sein, falls es mal nicht funktioniert. Und da muss man im Prinzip eine zweidimensionale Zeichnung in den dreidimensionalen Raum reindenken können. Aber das lernt man, ist kein Problem.
3: Was ist das Schwierigste an diesem Beruf?
6: Das Schwierigste ist die Filigranität. Es ist unheimlich klein alles. Das werden wir nachher mal sehen, dass wenn ihr mal durch so eine Lupe durchschaut, dann seht ihr mal, wie groß das alles wird, weil ohne Lupe sieht man das alles gar nicht. Und das ist das ganz größte Problem. Du brauchst eine ganz ruhige Hand und wirklich sehr, sehr viel Ruhe. Also da spielt keine Musik, da ist nichts nebendran, der Raum ist absolut ruhig, der Raum ist staubfrei, da wird ein extra Klimagerät eingeschaltet, wenn wir Uhren zerlegen. In großen Firmen wird sogar so gemacht, dass die im Raum einen Überdruck erzeugen, damit kein Staubkörnchen, was in der Luft ist, in die Uhr reingehen kann.
2: Wenn Sie eine Uhr bauen könnten, die alles tun könnte, was würden Sie sie machen lassen?
6: Oh, das ist schwierig, weil eine Uhr kann alles Mögliche anzeigen, nicht nur die Zeit. Die Zeit ist ja nur ein ganz kleiner Abschnitt. Da denkt man mal dran, ja, man denkt jetzt vielleicht, die Schule geht jetzt 4 Stunden, das ist die Zeit. Aber die Zeit geht ja viel weiter. Die Zeit geht über Millionen von Jahren. Und es gibt zum Beispiel ewige Kalender. Das sind Uhren, die das Schaltjahr wissen. Ich weiß nicht, ob ihr wisst, was ein Schaltjahr ist? Ja. Wisst ihr? Gut. Also ein Schaltjahr, da ist ein Rad in der Uhr drin, das sich alle 4 Jahre nur einmal dreht um die eigene Achse. Und der Zeitteiler, das ist das, was die Uhr richtig gehen lässt, der schwingt zwischen 7 und 10 Mal pro Sekunde. Und diese Untersetzung muss in so ein kleines Gehäuse reingebracht werden. Da gibt es, wie gesagt, Mondphasen. Es gibt Sternenphasen. Es gibt Uhren, das hat man früher mal gebaut. Könnt ihr nachher dann nochmal nachfragen. Es gibt eine mitteleuropäische Zeit, das haben wir schon mal gehört, aber es gibt auch eine wahre Sternzeit. Die läuft anders. Braucht man in der Raumfahrt, sonst kommen die vom Mond nicht mehr zurück, weil die Erde eiert. Und diese Toleranz, was die hat, die wäre so groß, dass das Raumschiff tausende von Kilometern an der Erde vorbeischießen würde. Deswegen brauchen die auch Atomuhren, weil da geht es wirklich um Millionstelsekunden, auch bei der Zündung vom Triebwerk, das muss genau sitzen. Das kann man alles anzeigen, aber das kriegt man irgendwann nicht mehr in ein Uhrwerk rein. Und deswegen werden solche Dinge auch, die dann sehr, sehr, sehr komplex sind, elektronisch gelöst.
8: Was ist die teuerste Uhr der Welt?
6: Du, da bin ich jetzt ein bisschen überfragt. Ich glaube, momentan ist es eine Breguet, die liegt über 10 Millionen. Das ist eine Armbanduhr, die wirklich komplett von Hand gemacht worden ist. Und da gibt es eine Tischuhr dazu. Und wenn man diese Armbanduhr in diese Tischuhr reinsteckt, dann synchronisiert sie sich rein mechanisch, ohne Elektronik. Völlig, völlig irres Teil.
2: Stellen Sie sich vor, Sie könnten die Zeit kontrollieren. Würden Sie lieber in die Vergangenheit oder in die Zukunft reisen?
6: Das ist eine schwierige Frage. Die Zukunft ist interessant. Die Vergangenheit war auch nicht immer schön. Ich glaube, wir lassen sie einfach so laufen, wie sie ist. Und wir sind froh, dass wir die Zeit nicht kontrollieren können.
5: Wenn Uhren sprechen könnten, was denken Sie, würden Sie uns erzählen?
6: Also zuerst mal wären die bestimmt ein bisschen angefressen, weil die müssen 24 Stunden am Tag arbeiten, die haben nie Pause und müssen immer das Gleiche tun. Aber wenn die Uhren über Jahrhunderte gedacht werden und man sieht, was die alles erzählen könnten, deswegen auch bei Geschichte gut aufpassen, ist das bestimmt ein spannendes Thema. Und Uhren und Geschichte gehört zusammen, ganz wichtig.
2: Was war die älteste Uhr, die Sie je in den Händen hatten?
6: Die älteste Uhr ist eine alte Taschenuhr gewesen, die liegt auch in meiner Sammlung drin. Und die ist von 1730. Das ist eine ganz, ganz große Taschenuhr, die wurde früher nur von ganz, ganz reichen Menschen, durften die benutzt werden. Die ist unheimlich groß, ist eine riesige Taschenuhr, ganz arg dick, lief sehr ungenau, aber ist 250 Jahre alt.
2: Welche Uhren sind hier jetzt in unserer heutigen Zeit besonders beliebt oder gefragt?
6: Muss man mehrere Kriterien beachten. Also Kriterium Nummer 1, was willst du von der Uhr? Es gibt Uhren, die einfach die Zeit anzeigen, das sind Smartwatches, das ist sehr begehrt. Es gibt aber auch Uhren, die einfach Freude machen und wenn man Spaß dran hat, und das ist dann im High-End-Bereich, so wie Marken wie Omega, wie Breitling und ähnliches. Und da geht es nicht nur um die Uhr, da geht es auch ein bisschen um, das ist wie eine schöne Kleidung, wie eine schöne Hose. Das gehört einfach dann zu den Menschen mit dazu.
2: Was war die coolste oder beste oder tollste Uhr, die Sie jemals repariert haben oder gebaut?
6: Ja, die coolste Uhr habe ich noch nicht repariert. Das muss ich auch ganz offen sagen. Die habe ich mal verkauft. Das war eine Uhr, die aus Platin war und die Gezeiten vom Meer und alles mit angezeigt hat. Aber die ist so komplex, da würde ich mich auch nicht mehr rantrauen. Das schickt man dann an die Firma ein. Dazu braucht man einfach Schulungen speziell auf diese Uhr. Die macht auch in so einer Firma dann nur ein Uhrmacher. Die hat eine 250.000 gekostet.
2: Wie werden die Uhren in der Zukunft sein und welche neuen Sachen werden sie können, denken Sie?
6: Jetzt müssen wir es wieder aufteilen. Im Luxusbereich wird sich nicht viel ändern. Da gehen vielleicht neue Materialien einher. Aber in dem elektronischen Bereich, in dieser Smartwatch, da wird sich so viel tun. Das ist schwer abzusehen. Ich glaube nicht, dass wir Smartwatches in 20 Jahren noch haben werden. Da wird es anders eingespielt, wie auch immer. Aber das ist auf jeden Fall nicht mehr so, wie es heute sein wird. Da gibt es so viele technische Möglichkeiten. Und ich glaube nicht, dass sich das absehen lässt, wo die Entwicklung hingeht.
2: Was ist für euch Uhrenmacher das schönste Geräusch?
6: Das Tick-Tack einer Uhr. Wirst du gleich hören.
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5: Die Zeit im Blick behalten mit unglaublich viel Geduld und hoher Konzentration und Nervenstärke. Das macht ein Uhrmacher aus. Eine ruhige Hand und Ausdauer, dann tickt die Zeit auch wieder im richtigen Takt.

0: Sonnenuhren,
1: Smartwatches,
2: Digitaluhren,
3: Sanduhren,
4: Wasseruhren,
5: Blumenuhren,
6: Armbanduhren,
7: Wecker,
8: Stoppuhr,
9: Pendeluhr,
10: Wanduhren,
11: Taschenuhren,
12: Turmuhren,
13: astronomische Uhr.
14: Uhren, alte und neue und außergewöhnliche,
15: wie zum Beispiel eine Blumenuhr.
16: Diese Uhr ist besonders, weil sie die Schönheit der Natur mit der Zeit verbindet. Sie ist ein kleines Kunstwerk. Aus bunten Blumen und grünen Blättern zeigt sie uns die Stunden an.
17: Und sie ist für Forschung wichtig. Vor allem erfährt man, wie eine Pflanze funktioniert und von welchen Umweltfaktoren sie abhängt.
1: Und wie genau das funktioniert, wollen wir jetzt herausfinden. Und deshalb treffen wir die Studentin Svetlana Kreinert vom Bund Hochschulgruppe der Uni Ulm. Wir treffen sie auf dem Dach des Ulmer Stadthauses. Dort ist die Blumenuhr zu sehen.
18: Hallo hier im Kinderradio. Vielen Dank, dass wir heute bei Ihnen sein dürfen. Aber stellen Sie sich doch erstmal vor.
19: Hallo zusammen, mein Name ist Svetlana Kreinert. Ihr könnt mich gern Svetlana nennen. Ich bin 27 Jahre alt und ich mache gerade meine Doktorarbeit im Bereich Botanik an der Uni Ulm.
18: Wir sind ja heute hier wegen der Blumenuhr. Und was ist denn eigentlich eine Blumenuhr?
19: Also die Blumenuhr stellt im Prinzip eine Uhr dar, wo man tatsächlich die Uhrzeit auch ablesen kann, aber das nicht mit Hilfe von Zeigern, wie ihr sie ursprünglich oder ganz normal kennt, von zu Hause oder von eurem Handgelenk, sondern die Blumenuhr hat eben Blumen, wo sich dann die Blumen öffnen. Und wenn sich die Blüte öffnet, genau zu dem Zeitpunkt kann man auch die Uhrzeit ablesen. Und wenn man dann eine Auswahl an Pflanzen hat, die eben alle möglichen Uhrzeiten darstellen können, dann kann man sie eben auch in einem Kreis, wie wir es gerade eben schon angeschaut haben, anpflanzen und dadurch die Uhrzeit ablesen.
18: Okay, das ist ja sehr interessant. Wer hat denn eigentlich die Blumenuhr erfunden? Hast du sie erfunden oder irgendjemand anders?
19: Das wäre natürlich schön, wenn ich sie hätte erfinden können. Aber tatsächlich hat der Erfinder, ich habe euch auch ein Bild mitgebracht, das können die Hörer natürlich nicht sehen, aber das war der Carl von Linné, also für die Botaniker, aber auch für die Zoologen eine sehr, sehr wichtige Person. Er hat länger her gelebt, nämlich 1700 rum, sage ich jetzt mal. Und ihr könnt hier schon mal das Bild anschauen von Karl. Und er hat die Blumenuhr erfunden, circa 1748, also schon ziemlich lange her.
18: Und funktioniert die Blumenuhr eigentlich auch nur zu einer bestimmten Jahreszeit oder zu bestimmten Jahreszeiten, weil die Blumen blühen ja auch nicht immer?
19: Sehr gut beobachtet, sehr botanisch beobachtet. Genau das ist auch nämlich ein Problem von den Blumenuhren. Wir können sie natürlich nicht das ganze Jahr über beobachten. Und um genau zu sein, in Deutschland, weil wir eben auch Winter und Herbst haben und der Sommer nur relativ kurz ist, haben wir nur eine sehr kurze Verweildauer und Beobachtungszeit von der Blumenuhr, weil die Blumen eben nur wenige Monate in Deutschland blühen.
20: Was ist eigentlich, wenn es regnet oder wenn die Sonne nicht scheint? Wie funktioniert sie dann oder funktioniert sie auch gar nicht?
19: Das ist eine sehr gute Frage und beschäftigt sich mit der Pflanzenphysiologie. Und zwar können wir dann an der Blumenuhr beobachten, dass sie tatsächlich nicht oder nur sehr schlecht funktioniert. An so trüben Tagen wie heute würden Blüten bestimmt noch aufgehen, aber wenn es mal wirklich zugezogen ist, sehr regnerisch und sehr kalt, dann werden die Blüten sich höchstwahrscheinlich nicht öffnen und wir können die Blumenuhren nicht benutzen.
21: Kann man Blumenuhren auch nur im Freien nutzen?
19: Drinnen stelle ich mir tatsächlich schwierig vor, weil ihr habt auch schon sehr richtig erkannt, dass es wetterabhängig ist. Und damit unsere einheimischen Pflanzen sich öffnen und die Blüte zeigen und die Blüte öffnen, brauchen wir natürlich bestimmte Temperaturbedingungen und bestimmte Wassermengen, die vom Himmel kommen als Regen, damit die Blumenuhr funktioniert. Deswegen würde ich sagen, vor allem mit diesen Arten funktioniert die Blumenuhr nur draußen.
22: Kann man den Sonnenschein und den Regen auch künstlich herstellen?
19: Sehr gute Frage. Wir erwarten dich an der Uni. Das funktioniert tatsächlich mit künstlicher Belichtung und künstlicher Bewässerung. Das wird zum Beispiel für Versuche in der Naturwissenschaft gerne genutzt, damit man eben Bedingungen ganz strikt kontrollieren kann. Theoretisch könnten wir die Blumenuhr jetzt in der sogenannten Klimakammer bei uns in der Uni aufbauen und dann eben bestimmte Lichtbedingungen herstellen, bestimmte Sonnenscheinbedingungen sozusagen und auch bestimmte Bewässerungstypen und Temperaturen einstellen.
23: Was genau zeigt die Blumenuhr an?
0: nur die Stunden oder auch die Minuten?
19: Also die Blumenuhr zeigt nur ganz grob die Stunden an. Ihr habt schon bemerkt, dass die Abweichungen dann sehr, sehr groß sind, weshalb wir auf die Minuten überhaupt nicht schließen können, sondern eher auf Zeitintervalle wie zum Beispiel Morgenzeit, Mittagszeit, der Nachmittag und der frühe oder späte Abend.
0: Ab wann fängt sie an zu blühen? Wann hört sie auf?
19: Die ersten Pflanzenarten, die bei uns anfangen zu blühen, das beginnt so jetzt im Mai. Ihr habt schon ein paar Gewächse gesehen, die angefangen haben zu blühen. Und ich würde sagen, es dauert bis in den August, September, bis dann die letzten Pflanzen verblüht sind.
18: Kann sie auch mal vorgehen oder nachgehen?
19: Ich glaube, das passiert ganz, ganz häufig, vor allem im Sommer, wenn die Temperaturen schwanken und wenn wir manchmal ganz, ganz kalte Tage oder ganz, ganz kalte Nächte hatten, dann wird sie nachgehen, also dann braucht sie mehr Wärme, damit die Blüten aufgehen. Und wenn es aber ganz, ganz heiß ist, dann werden wahrscheinlich die meisten Blüten schon sehr, sehr früh aufgehen und dann wird sie eben vorgehen. Warum man an der Blumenuhr forscht, ist vor allem warum es zum Beispiel diese Bachelorarbeiten gab, ist vor allem, um zu zeigen, wie eine Pflanze funktioniert. Also von welchen Umweltfaktoren das Leben einer Pflanze abhängt, zum Beispiel von Temperatur, von Luftfeuchte, von Wassergehalt im Boden. Dann kann man natürlich auch anschauen, wie sich eben der Öffnungs- und Schließungsvorgang wieder eben abläuft, weil alle Pflanzen bewegen sich und diese Bewegung, die können wir eigentlich mit bloßem Auge kaum wahrnehmen. Es gibt ganz viele verschiedene Bewegungstypen von Pflanzen und bei Blüten ist es so, dass es vor allem eben Temperatur, Luftfeuchte abhängig ist. Das ist zum Beispiel auch das oder die Faktoren, die eben in den Bachelorarbeiten aufgenommen und erforscht worden sind. Genau, ich habe euch auch zum Beispiel eine Mimose mitgebracht. Da kann man einen anderen Bewegungstyp anschauen, und zwar wenn wir über die Blätter streichen, dann werden sie ganz, ganz schnell einklappen. Mhm. Das macht sie, um sich zu schützen. Ihr könnt es gerne mal ausprobieren. Also ihr könnt ruhig unten unterhalb vom Blättchen, genau.
0: Ja. Oh, die klappt nicht ein.
19: Und ihr seht, wie sie sich sehr, sehr schnell einklappt. Also es gibt bei Pflanzen eben auch eher diese schnelleren Bewegungstypen und die langsameren. Und das ist auch ein Forschungsgebiet, wie schnell und warum sich Pflanzen bewegen. Ihr kennt zum Beispiel auch die Sonnenblume, die sich immer der Sonne entgegenreckt und dann praktisch einen Kreis macht. Oder auch eben diese Mimose, die auf Berührungen und auch auf Kälte reagiert. Und wir die Bewegung schon sogar ziemlich, ziemlich schnell wahrnehmen im Vergleich jetzt zu der Blütenöffnung oder Schließung. Also es gibt viele Aspekte, die man sich dann schon mit einem sehr kleinen Beispiel eben anschauen kann in der Wissenschaft.
2: Pflanzen leben nach festen Tagesrhythmen. Sie öffnen und schließen sich täglich zur gleichen Uhrzeit. So kann man über diese Beobachtung die Zeit ablesen. Das haben wir gelernt. Also ab zum nächsten Gärtner und Blumen für unsere Gartenuhr kaufen.
18: Thema Zeit und Uhren.
2: Wer braucht denn schon einen Smartwatch, wenn er eine Blumenuhr haben kann?
3: Ein Blick auf die Uhr. Oh je, Zeit für die Abmoderation.
1: Unsere Sendezeit ist am Ende. Es ist kurz vor 16 Uhr. Das war eine Sendung über Zeit und Uhren. 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Danke für euer Zuhören. Am Mikrofon waren Leo,
3: Emil,
1: Tom,
4: Valentin,
1: Oskar,
5: Luis,
6: Duze,
1: Etchrin. Verantwortlich für diese Sendung war Claudia.

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Man weiß sowieso nicht, was besser ist, ne? 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Aber eins bleibt für alle gleich. 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
3: Wer bestimmt über Land, Ressourcen und Erinnerungen? Diese Frage zieht sich heute in unserer Süd-Nord-Funk-Sendung auf ganz unterschiedliche Weise durch Sie. Martina, wo beginnen wir?
4: Ja, wir beginnen damit, wir sind im Studio David und ich und ich verantwortlich für die Sendung. Wir beginnen in Freiburg, dort wurden 6 Ahnen der Maka aus Kamerun in einer Zeremonie geehrt. Ein wichtiger Schritt auf dem Weg zur Restitution, also ihrer sterblichen Überreste und auch zur Aufarbeitung kolonialen Unrechts.
3: Danach geht es um ein Instrument, das eigentlich das Klima schützen soll, den Handel mit CO2-Zertifikaten. Doch wer profitiert vom Emissionshandel und welche Folgen hat er für die Menschen, die auf dem Land bisher gelebt oder gewirtschaftet haben? Erfahrungen dazu hören wir aus Tansania, Kenia und Sierra Leone.
4: Und in der zweiten Hälfte der Sendung schauen wir auch nach Albanien. Dort wehren sich BürgerInnen gegen den Bau eines Luxusressorts. Die meisten haben davon gehört, nämlich in einem Naturschutzgebiet. Aber der Protest richtet sich gegen Korruption, Umweltzerstörung und gegen den Ausverkauf ihres Landes.
3: 3 Geschichten aus unterschiedlichen Teilen der Welt und doch verbunden durch die Frage nach Gerechtigkeit, Macht und Verantwortung sowie dem Recht, über die eigene Zukunft mitzubestimmen. Zunächst als Einstimmung auf das erste Thema ein Lied von Blik Bassi, gesungen in der Sprache Bassa. Der Künstler kommt aus Kamerun und singt über das koloniale Erbe und was die Befreiung davon bedeutet. Hier ist Blik Bassi mit Guar.

0: Sechs Ahnen der Macaos, Kamerun bzw. deren sterbliche Überreste, man spricht ja auch von Human Remains, die wurden während der deutschen Kolonialherrschaft aus Kamerun nach Freiburg verbracht und jahrzehntelang in einer wissenschaftlichen Sammlung aufbewahrt und für pseudowissenschaftliche Analysen missbraucht. Im Juli nun sind die Ahnen der Makar von einer kamerunischen Delegation in Freiburg geehrt worden.
1: Für die Makar sind sie Widerstandskämpfer gegen den Kolonialismus. Ihre Rückkehr steht für die Wiederherstellung von Würde und wirft zugleich Fragen nach der Verantwortung auf von Universität, Museum und Gesellschaft im Umgang mit kolonialem Unrecht.
2: Es gibt Tage, die in die Geschichte eingehen. Es gibt Tage, an denen die Lebenden endlich das vollbringen, worauf frühere Generationen nie aufgehört haben zu hoffen.
3: Am 16. Juli konnten sechs Ahnen der Maka zu ihrer Würde zurückkehren. Die Maka sind eine Volksgruppe, die hauptsächlich im südöstlichen Kamerun lebt. Sie sind eine der Herkunftsgesellschaften, von deren Vorfahren in der Freiburger Alexander-Ecker-Sammlung Schädel und auch Weichteile zu finden waren. Mit der Sammlung wurde unwissenschaftliche und rassistische Forschung betrieben, auf der die sozialdarwinistische Ideologie und Rassenlehre ihr Fundament dann baute. Die Universität Freiburg und eine Delegation der Maka veranstalteten Mitte Juli gemeinsam eine rituelle Aussegnung der Ahnen. Seine Majestät Bertrand Fdou, Leiter der Delegation der Maka.
2: Heute nehmen wir keine Gegenstände auf, keine Kunstwerke von großer Bedeutung. Das wäre belanglos. Wir nehmen keine archäologischen Überreste auf. Wir nehmen unsere tapferen und heldenhaften Vorfahren auf. Ihre Rückkehr ist in erster Linie eine Rückkehr zur Würde. Heute müssen wir ihnen ihre Würde zurückgeben.
3: Laut Presseerklärung der Universität ist nach heutigem Forschungsstand bekannt, dass die sechs Verstorbenen aus den Gesellschaften der Maka kommen. Ihre Überführung nach Freiburg steht im Zusammenhang mit der deutschen Kolonialherrschaft in Kamerun und auch der anthropologischen Sammlungspraxis im Deutschen Kaiserreich. Ihre Namen, Lebensgeschichten und genauen Todesumstände seien bislang nicht bekannt. Von den Maka und auch von der kamerunischen Presse werden die sechs Verstorbenen als Widerstandskämpfer gegen den Kolonialismus gefeiert. Im Rahmen der Aussegnung der Ahnen in Freiburg wurde ein ökumenischer Gottesdienst in der Universitätskirche veranstaltet. Daraufhin wurden die sechs Särge von der Universitätskirche zum Mensagarten getragen, wo die Autoritäten der Maka für ihre Ahnen eine Zeremonie gestalteten. Die Bedeutung der Zeremonie hat Professor Dr. Albert Guafo von der Universität Zhang 2023 auf den Punkt gebracht. Da hat er die anatomisch-anthropologische Sammlung in Freiburg das erste Mal besucht.
4: Wer sind die Maka eigentlich? Was bedeuten menschliche Überreste für sie? Sie praktizieren den Bieri-Kult, also Ahnenkult, der fälschlicherweise in Europa als Heidentum verteufelt wurde. Der Kult beruht auf der Überzeugung, dass die Toten nicht tot sind. Sie bleiben unter den Lebenden, nur sie sind unsichtbar. In der Tat ging es um einen zweiten Tod. Denn sie wurden durch anthropologische Methoden im Namen der Wissenschaft unter Missachtung ihrer Kosmogonie geschändet.
3: Dieser zweite Tod, den Albert Guafo in seiner Rede 2023 benennt, macht deutlich, warum es mehr als nur eine physische Rückführung braucht. Es geht um Ahnen, es geht um Würde und es geht um ein Verbrechen, das die Ahnen entmenschlicht hat. Der Saal, in dem Guafo damals sprach, trägt die Überschrift Mortui vivos docent. Das heißt auf Deutsch, die Toten lehren die Lebenden. Ich würde sagen, hier erhält die Inschrift, die man häufig über den Türen von anatomischen Instituten findet, eine neue Dimension. Die Ahnen der Maka ruhen mittlerweile in Särgen. Die ersten Prozesse der Rehumanisierung wurden hier in Freiburg begonnen. Die physische Repatriierung musste auf Wunsch der kamerunischen Regierung aber nochmal verschoben werden. Dr. Richard Jugang Fossi hat die Delegation der Maka bei ihrer ersten Reise zu ihren Ahnen nach Freiburg im März letzten Jahres, 2025, schon begleitet. Und er war auch jetzt bei der Aussegnung wieder vor Ort.
5: In der letzten Sekunde haben sich Dinge geändert und wir waren auch schon unterwegs und wissen auch noch nicht genau, was in der Zwischenzeit von der kamerunischen Seite passiert ist. Aber so viel wir gehört haben, also der Präsident war nicht vor Ort, um seine endgültige Zusage zu geben. Das ist natürlich selbstverständlich eine Enttäuschung für die Majestäten, aber die Art und Weise, wie diese Zeremonien gestern stattgefunden haben, sie sind dadurch getröstet, dass sie hier Unterstützung bekommen haben von der deutschen Seite. Das haben sie bekommen von der Freiburger Universität, von dem Land Baden-Württemberg. Hat bei ihnen eine große Freude gemacht und sie sind auch dafür dankbar und hoffen jetzt, dass weitere Verhandlungen dazu führen, dass die Ahnen wirklich nach Kamerun kommen.
3: Mit der verantwortungsvollen und vollen Unterstützung meint Jugang Fossi zum Beispiel die Finanzierung des Repatriierungsprozesses. Letztes Jahr im März 2025 hat sich die Maka-Delegation ihre Flugtickets aus eigener Initiative gekauft und selber bezahlt. Fragen um die Verantwortungsübernahme und die Finanzierung waren damals für die Delegation noch nicht geklärt. Auf genauere Anfrage, wie und von wem der Repatriierungsprozess jetzt finanziert wird, antwortet die Uni, dass die Finanzierung ein gemeinsamer Vorgang ist. Die Uni arbeitet eng mit dem Ministerium für Wissenschaft, Forschung und Kunst Baden-Württemberg zusammen, das die Kostenübernahme unterstützt. Einen wesentlichen Teil der Finanzierung trägt die Universität Freiburg selbst. Guafo hat 2023 mit seiner Rede der Universität Freiburg nahegebracht, was es für die Maka bedeutet, von ihren Ahnen getrennt zu sein. Er hat mit seinem ersten Besuch den gesamten Prozess der bisherigen Rehumanisierung miterlebt.
6: 2023 wollte ich eigentlich diese Sammlung persönlich schauen. Ich sagte, ja, alles ist im Umbau und so. Ich sagte, nein, zeigen Sie mir, wo meine Ahnen sind. Und das war ein Schock für mich, zu sehen, welche Nummer, also wie sie anonymisiert worden sind oder objektiviert worden waren. Und da habe ich mir versprochen, okay, ich tue alles, was in meinen Kraft liegt, so dass ihr irgendwann mal nach Hause zurückkommt. Und es ist ein großer Tag heute für mich.
3: Ein besonderer Tag war es vermutlich für alle Beteiligten. Wie zum Beispiel auch für die Rektorin der Universität Freiburg, Professorin Dr. Kerstin Kriegelstein.
7: Für mich ist das ein historischer Tag, in dem wir Unrecht, das geschehen ist, auf eine verantwortungsvolle und verständigungsvolle Art zu einer guten Lösung, zu einem leider noch nicht Abschluss, aber zu einem guten Schritt führen können, um Ahnen in ihre Gesellschaften zurückzuführen.
3: Kriegelstein beschreibt die Kontaktaufnahme der Maka als den entscheidenden Punkt für eine Rehumanisierung.
7: Durch die Kontaktaufnahme mit den Nachfahren der Ahnen entsteht eine wirkliche Humanisierung oder Rehumanisierung, eine Beziehung, die ja eine ganz andere Wechselbeziehung ermöglicht und eine ganz andere Sicht, ein ganz anderes Selbstverständnis aufschlägt. Und da danken wir der Herkunftsgesellschaft aus Kamerun, dass sie diese Initiative unternommen hat.
3: Albert Guafo, der schockiert war, als er die Schädel der Ahnen 2023 zum ersten Mal gesehen hat, damals noch in Pappkartons, hat später mit Richard Jugang Fossi zusammen die Maka über den Verbleib ihrer Ahnen informiert. Er beschreibt den Prozess der Rehumanisierung so.
6: Also es fing zunächst mal mit der Sondierung. Denn können Sie sich mal vorstellen, dass über ein Jahrhundert Leute, die wussten, dass ihre Ahnen irgendwie von Gewalt gelitten haben und dass der Korb in der Heimat geblieben ist, aber wo der Kopf war, wussten sie nicht. Sie wurden entköpft, weil sie gehängt worden waren in einer Festung. Und dann, ich brach zuerst die Nachricht zu ihnen und da hatten sie, das kann nicht wahr sein, wir müssen dorthin. Und sie haben selbst ihre Reise nach Deutschland finanziert. Und erst hier haben die Autoritäten, die Behörden verstanden, dass es nicht um Objekte geht. Und ja, der Prozess wurde begleitet. Von den Objekten wurden sie allmählich zu den Menschen. Sie wurden zunächst mal vom Depot weggenommen in einen Zwischenraum und aus den Kartons. Und jetzt sind sie in den Särgen. Also sie werden allmählich zu Menschen. Wir haben die Trauerfeier nach ihrem sozialen Status organisiert als Widerstandskämpfer. Und wir werden Ende dieses Monats das Gleiche in der Herkunftsgemeinschaft machen. Und damit wäre dann für uns Forscher die Arbeit zu Ende.
3: Die Universität steht im Moment in engem Austausch mit der Regierung Kameruns und mit den deutschen Behörden, um die Rückkehr der Ahnen nach Kamerun zu organisieren. Dort wird gerade noch geklärt, wie den Ahnen sowohl auf nationaler Ebene als auch nach den Bedürfnissen der Maka als Herkunftsgesellschaft gedacht werden kann. Mit der Repatriierung der Verstorbenen von Freiburg nach Kamerun beginnt nun ein neuer Prozess. Professor Dr. Andreas Mehler von der Universität Freiburg, der die Provenienzforschung und die Gespräche zur Rückführung der Maka-Ahnen wissenschaftlich begleitet hat, sagt: Im deutsch-kamerunischen Verhältnis konzentrierte sich die bisherige Beschäftigung mit dem kolonialen Erbe hierzulande stark auf Kulturgüter in deutschen Museen. Genauso wichtig ist aber die schmerzvolle Geschichte von universitären Sammlungen toter Menschen, vor allem aus dem Blickwinkel besonders betroffener Gemeinschaften. Erstmals konnte die Repatriierung von Ahnen aus Kamerun nun konkret vorbereitet werden. Seine Majestät Bertrand F. Du III. Richtete am Ende seiner Rede die Worte an seine Ahnen.
8: À nos six ancêtres, nous voulons aujourd'hui dire simplement, vous n'avez pas été oubliés.
9: Unseren sechs Vorfahren möchten wir heute einfach sagen, ihr seid nicht vergessen worden. Mein Großvater erzählte mir noch in den 1970er und 80er Jahren, kurz vor seinem Tod, von den Hinrichtungen in Dumé, von den Strafexpeditionen nach Djibita, nach Mbama, nach Adjela und an viele weitere Orte wie Amsangena. Ja, mein Großvater sprach mit mir darüber. Und jedes Mal, wenn er davon erzählte, war er so traurig, dass er den ganzen Tag nichts aß. Wir möchten euch heute einfach Danke sagen für alles, was ihr getan habt, damit ihr niemals in Vergessenheit geratet. Eure Namen sind, selbst als die Geschichte sie ausgelöscht hatte, in der Erinnerung eures Volkes lebendig geblieben. Danke.
0: Ja, und wir sagen Danke an Juri für den Beitrag. Wir hatten noch recherchiert, was die kamerunische Presse zu diesem Rückgabeprozess eigentlich geschrieben hat. Da haben wir nur Hinweise von April gefunden und die betonen, es solle keine Musealisierung stattfinden. Und die Überführung, also dieser Prozess, ist daher nicht mit so einer schnellen Rückgabe von Kulturgut an ein Museum zu vergleichen. Es geht vielmehr um einen umfassenden Prozess der Rehumanisierung, also dieses Zurückgeben von Würde. Und er braucht entsprechend Vorbereitung. Mhm.

0: In Europa wird nach Wegen gesucht, die Verschmutzung des Klimas, also die Folgen der nicht klimaneutralen Wirtschaftsweise, zu entschleunigen. Etwa indem Kohlenstoffsenken aktiv gefördert werden soll, sogenannte Kohlenstoffprojekte, die Zertifikate abwerfen. Dabei spielt der internationale Emissionshandel mehr und mehr eine Rolle. Eine neue Regel der EU ist gerade in Vorbereitung. Der Markt mit Emissionszertifikaten soll Teil der Lösung sein. Doch die Interessen der Akteure, die daran involviert sind, scheinen kaum vereinbar. Europa entscheidet über politische Regeln, Unternehmen verfügen über Kapital, Informationen und Marktzugang. Communities kämpfen um Landrechte, Wissen und Mitbestimmung.
1: Im Rahmen unserer Medienpartnerschaft mit dem Witness Radio Uganda ist ein 30-minütiger Hörbeitrag über diese Wenn und Abers des internationalen Emissionshandels entstanden. Darin begeben sich Yunis Nangobi und Tim Dammann auf eine Spurensuche zwischen Kohlenstoffbilanzen, Landkonflikten und globaler Gerechtigkeit. Der Beitrag Saubere Luft ernten legt die Dimensionen von Macht zwischen den beteiligten Akteuren offen.
0: Sie kamen und erklärten uns, dass die Luft in Europa sehr schlecht sei und dass sie hierher gekommen wären, um die gute Luft zu kaufen und nach Europa zurückzuschicken.
2: Ich erinnere mich an diese alte Dame aus einer der Gemeinden in Isiolo im Norden Kenias. Als wir fragten, was sie von Emissionszertifikaten hielten, sagte sie, wir haben gehört, dass einige Leute hierher kommen, unsere Luft ernten und sie dann mitnehmen, um sie in Amerika zu verkaufen.
3: Harvesting clean air. That is the aim of emissions trading with carbon credits.
4: Gute Luft ernten, das ist das Ziel des Emissionshandels mit CO2-Zertifikaten. Andere sprechen vom Handel mit Luftverschmutzungsrechten. Ein Unternehmen irgendwo in Europa möchte sich als klimaneutral bezeichnen. Damit dies geschehen kann, wird eine Gemeinde irgendwo in Afrika aufgefordert, die Kontrolle über ihr Land abzugeben. Zwei Ereignisse an weit entfernt liegenden Orten. Dazwischen liegt ein Markt, auf dem das Recht gehandelt wird, Klimagase zu emittieren, in Form von Zertifikaten. Dieser Markt funktioniert nach Regeln, die größtenteils in Brüssel festgelegt werden. Das Handelsprodukt sind Emissionszertifikate. Produziert werden sie immer häufiger auf Gebieten, die weit von Europa entfernt sind.
3: From the local communities that often have to live with the consequences without knowing the conditions under which the credits are produced.
4: Unser Radiobeitrag beleuchtet diesen Handel von den lokalen Gemeinschaften, die oft mit den Folgen leben müssen, ohne zu wissen, unter welchen Bedingungen diese Emissionszertifikate erzeugt werden, bis hin zu den PolitikerInnen, die über die Zukunft des Marktes entscheiden. Wir gehen der Frage nach, wie funktioniert dieser Markt und für wen arbeitet er eigentlich?
5: So, carbon credits is a mechanism where, quote unquote, polluters.
6: Emissionszertifikate sind also ein Mechanismus, bei dem sozusagen die VerursacherInnen von Klimagasen diejenigen bezahlen, die etwas tun, um Emissionen entweder zu reduzieren oder zu vermeiden. Wenn man darüber nachdenkt, ist es wie jeder andere Markt auch. Und in jedem Fall ist die Ware also saubere Luft.
4: Eileen Wakesho leitet das Programm Land, Umwelt und Klima bei NAMATI, einer internationalen Organisation zur Stärkung von Rechtskompetenzen. Derzeit befasst sie sich damit, Landnutzungsrechte indigener und lokaler Gemeinschaften zu sichern. Ihr Ansatz? Zusammenarbeit mit den Gemeinden, um ihnen zu helfen, die Gesetze selbst zu kennen, anzuwenden und mitzugestalten. Dazu werden Rechtsassistentinnen direkt aus betroffenen Gemeinden ausgebildet, damit die Menschen verstehen, worüber sie verhandeln, bevor sie etwas unterschreiben.
6: Es gibt also Gemeinden, die Maßnahmen ergreifen, um Emissionen zu kompensieren. Zugleich gibt es Unternehmen, die dazu nicht in der Lage sind, weil sie ihren Betrieb am Laufen halten müssen.
4: Eileen Wakesho spricht hier eine Hierarchie an, die möglicherweise erst den Handel mit den Zertifikaten ermöglicht.
5: And so to be able to offset their emissions, what they do is they pay.
6: Um ihre Emissionen ausgleichen zu können, bezahlen die VerschmutzerInnen daher diejenigen, die etwas tun, um Klimagase einzufangen. Die emittierenden Unternehmen befinden sich, wenn man darüber nachdenkt, größtenteils im globalen Norden. Und die meisten Gemeinden, die so viel tun, um Emissionen zu binden, befinden sich tendenziell im globalen Süden. Wie auf jedem anderen Markt gibt es eine Projektentwicklerin. Das ist die Person, die das Projekt ins Leben ruft. Sobald das Projekt fertig konzipiert ist, werden die wesentlichen Aspekte deutlich, die ein CO2-Projekt sinnvoll machen. Die Zusätzlichkeit ist einer dieser Aspekte. Zusätzlichkeit bedeutet, dass es nicht nur einen bereits bestehenden Wald gibt, der für das Zertifikat herhält, sondern dass zusätzliche Maßnahmen ergriffen werden müssen, um CO2-Emissionen zu binden und zu reduzieren. Zusätzlichkeit ist also eine zentrale Voraussetzung dafür, dass ein CO2-Projekt realisierbar ist. Ein weiterer Aspekt ist die Langfristigkeit. Die CO2-Bindung sollte über einen langen Zeitraum erfolgen.
4: Zusätzlich und dauerhaft. Das sind zwei wichtige Grundsätze im freiwilligen Kohlenstoffhandel. Sie sollen sicherstellen, dass Projekte tatsächlich dazu beitragen, langfristig Kohlendioxid aus der Atmosphäre zu entfernen, der ohne diese Projekte nicht gebunden werden könnte. Auf diesem Markt kaufen Unternehmen sogenannte CO2-Zertifikate, um die Emissionen aus ihrer Produktion auszugleichen. Freiwillig, also ohne gesetzliche Verpflichtung. Später schauen wir uns den verpflichtenden Kohlenstoffmarkt an. Dort gelten strenge Regeln und die Europäische Union plant, diese staatlich regulierten Formen weiter auszubauen. Doch zunächst geht es um den freiwilligen Markt und darum, wie er heute funktioniert.
0: Wir wurden von den Maasai angesprochen. Sie baten uns um Unterstützung und Hilfe bei der Recherche und Lobbyarbeit gegenüber der deutschen Regierung. Denn sie wissen, dass viele deutsche Akteure an Aktivitäten im Norden Tansanias beteiligt sind, die sich auf ihre Landrechte auswirken, auf ihre Lebensgrundlagen und ähnliche Dinge.
4: Roman Herre arbeitet für FIAN, eine Menschenrechtsorganisation, die sich auf Landrechte und das Recht auf angemessene Ernährung konzentriert. Vor einigen Jahren wandten sich die Maasai-Gemeinschaften im Norden Tansanias direkt an FIAN. Sie baten um Hilfe, da deutsche Unternehmen CO2-Projekte auf ihrem Land durchführen wollten.
7: The problem with the carbon projects is they absolutely do not fit with the land rights.
0: Das Problem bei den CO2-Projekten ist, dass sie absolut nicht mit den Landrechten der Menschen vereinbar sind. Denn die Grundidee des Projekts besteht darin, dass man die Kontrolle über das Land abgeben muss. Von der lokalen Bevölkerung an jemand anderen. Sei es an die Regierung, sei es an die internationalen CO2-Zertifizierer oder an die Unternehmen, die Zertifikate kaufen.
3: One of the projects is run by Volkswagen.
4: Eines der Projekte wird von dem Unternehmen Volkswagen geleitet. Gemeinsam mit einer anderen Organisation, Soil for the Futures Tanzania, streben beide Unternehmen eine Fläche von rund 1 Million Hektar Maasai-Land an. Im Rahmen von Verträgen, die eine Laufzeit von bis zu 40, 50 oder 60 Jahren haben können.
0: Und diese Projekte auf den Weideflächen der Maasai sind eine neue Art von Kohlenstoffprojekten, bei denen man versucht, durch eine verrückte Methode mit der Bezeichnung schnelle Rotationsweidehaltung etwas zu erreichen, was völlig im Widerspruch zur traditionellen und strategischen Art und Weise steht, wie die Maasai ihre Weideflächen bewirtschaften. Durch schnelle Rotationsweidehaltung auf kleinen Parzellen mit kleinen Herden versucht die Projektleitung, den Kohlenstoffgehalt im Boden und in den Wurzeln der Pflanzen auf den Weideflächen zu erhöhen.
4: Das ökologische Zusammenspiel zwischen Rinderhaltung und Grassavannen, auf das die Weidewirtschaft der Maasai beruht, wurde dabei außer Acht gelassen oder schlicht nicht gesehen. Dabei ist dies für die Anpassung an den Klimawandel von enormer Bedeutung. Die Erfahrung der Hirtengemeinschaften im flexiblen Umgang mit den Wetterereignissen wie Dürren und Überschwemmungen ist angesichts des Klimawandels unverzichtbar und

0: sollten sie in jenes Gebiet ziehen. Wenn es keine Dürre gibt, müssen sie in ein anderes Gebiet ziehen. Wenn die Wildtiere kommen, müssen sie dorthin ziehen. Wenn die Wildtiere nicht kommen, ziehen sie hierhin. Zudem ist, nach unserem Verständnis, die Weidehaltung in schneller Rotation auch wissenschaftlich nicht besonders gut fundiert, denn die Theorie wurde in den USA erprobt. Dort aber herrscht ein völlig anderes Klima und eine völlig andere Vegetation. Abgesehen von den sozialen Auswirkungen auf die Maasai gibt es auch aus wissenschaftlicher Sicht ein großes Fragezeichen, wie effektiv die Kohlenstoffspeicherung überhaupt ist.
1: Eine Weidemethode ohne Erfolgsbilanz und Land, das für Jahrzehnte gebunden ist. Roman Herre beschäftigt sich seit 20 Jahren mit ähnlichen Fällen von Landraub. Aufgrund dieser Erfahrung lehnt er die Vorstellung ab, dass lokale Gemeinschaften gleichermaßen von einem solchen Projekt profitieren können. Es gibt kein grundsätzliches Win-Win.
0: Es tut mir leid, es sagen zu müssen. Natürlich gibt es hier und da manchmal einige positive Aspekte. Man kann sie finden, ja. Aber eine echte Win-Win-Situation für die Menschen habe ich nie angetroffen.
1: Auch im Nachbarland Kenia sehen sich die lokalen Gemeinschaften mit einem ähnlichen Wandel konfrontiert, bei dem sich dieselbe grundlegende Frage stellt. Wer entscheidet darüber, wie das Land genutzt wird? David Arach arbeitet bei Namati als leitender Programmmanager für Land, Umwelt und Klima in Nairobi und zeigt uns, wie sich diese Frage vor Ort in Kenia konkret auswirkt.
2: Kurz gesagt lief es bisher darauf hinaus, dass die Gemeinden ihre Weidewirtschaft neu ordnen und zudem ihren Viehbestand begrenzen mussten. Wir unterstützen die Gemeinden dabei, nicht nur ihre Grundstücke zu registrieren. Wir helfen ihnen auch, die Verwaltung ihrer Grundstücke zu stärken und einen wesentlich produktiveren Umgang mit Außenstehenden und Investoren zu pflegen, insbesondere im Bereich der Emissionszertifikate.
1: Eine solche Organisierung in einer Community braucht Zeit und sie braucht Einfluss. In Kenia können sich die Gemeinden immerhin auf ein Gesetz berufen. Das nationale Klimagesetz von 2023 schreibt vor, bei Projekten, die auf Land Emissionszertifikate erzeugen, sollen 40% der Einnahmen an die Gemeinden gehen. Ob das am Ende auch wirklich passiert, ist allerdings schwer zu überprüfen.
3: It is difficult to verify whether this actually happens in the end.
1: Denn dafür müsste bekannt sein, zu welchem Preis die Emissionszertifikate ursprünglich verkauft wurden. Genau diese Information bleibt aber oft im Dunkeln.
3: Yet it is precisely this information that often remains unclear.
4: We had worked with a number of communities, 16 of which already had titles of their lands. And so when we spoke with these communities,
2: wir hatten mit einer Reihe von Gemeinden zusammengearbeitet, von denen 16 bereits über Grundbesitzurkunden verfügten. Als wir also mit diesen Gemeinden sprachen, lautete die Frage, habt ihr eine Kopie der Verträge? Zu diesem Zeitpunkt hatte nur eine Handvoll von Führungskräften den Vertrag gesehen. Das war der Ausgangspunkt. Dazu gehörte für uns die Organisierung der Gemeinschaft, die Unterstützung der Menschen, sich zu organisieren, gemeinsam zusammenzukommen und dann einen Brief an den Projektträger zu verfassen, mit der ganz klaren Forderung, wir brauchen eine Kopie des Vertrags. Nachdem wir uns den Vertrag angesehen hatten, formulierten wir unsere Forderungen, darunter eine partizipative Steuerung des Projekts in die Zukunft sowie eine klare Kommunikation von Information und Transparenz.
1: Eileen Bakesho hebt zudem das Thema Transparenz hervor, das die Gemeinden daran hindert, ihren Anteil effektiv zu erhalten.
5: Wenn ich meine Ziege oder meine Kuh zum Markt bringe, weiß ich zumindest ungefähr, für wie viel ich sie verkaufen werde. Aber bei diesem Markt, da wissen wir nie, wie hoch der Bruttoerlös ist. Wir wissen nie, für wie viel unsere Klimakühe verkauft wurden. Wir wissen nie, wie viel der Vermarkter für die von ihm angebotenen Dienstleistungen einbehalten hat oder einbehält. Wir wissen gar nichts.
3: With emissions trading, local authorities do not know at what price their allowances have been sold.
1: Die Kommunen wissen nicht, zu welchem Preis ihre Zertifikate verkauft wurden. Folglich können sie nicht überprüfen, ob sie tatsächlich den Anteil erhalten, auf den sie Anspruch haben. Beispielsweise die gesetzlich festgelegten 40%. Die Bedenken sind folgende. Wenn in einem freiwilligen Markt nicht einmal jemand eine Zahl wie 40% überprüfen kann, was passiert dann, wenn ein solcher

0: Welcher Markt offiziell verbindlich bzw. verpflichtend wird, wie von der EU aktuell geplant?
1: Or mandatory. That's exactly what's being negotiated in Brussels right now.
0: Genau darüber wird gerade in Brüssel verhandelt.
2: Im vergangenen Dezember haben sich unsere Staats- und Regierungschefs im Europäischen Parlament auf das Ziel für 2040 geeinigt, wobei jedoch internationale Emissionsgutschriften in Höhe von bis zu 5 Prozentpunkten einfließen können. Die inländischen Emissionen müssen also um 85% gesenkt werden und weitere 5% können von Drittländern gekauft werden, sodass die EU sagen kann, sie hätte ihre Emissionen um 90% reduziert. Das ist der aktuelle Stand. Und die Europäische Kommission bereitet derzeit die Gesetze zur Umsetzung vor.
0: Das ist Jakob Greichen, leitender Wissenschaftler, Mitarbeiter für Energie und Klimaschutz am Öko-Institut. Er erläutert außerdem die Unterschiede zwischen dem alten Mechanismus des Kyoto-Protokolls und dem aktuellen Pariser Abkommen.
1: In the carbon projects carried out to date that generate emission allowances.
0: Es gibt bei den bisherigen Kohlenstoffprojekten, die Emissionszertifikate abwerfen, immer wieder dokumentierte und vermutlich auch viele nicht dokumentierte Fälle von Ungerechtigkeit gegenüber den betroffenen Gemeinden. Dennoch denkt die Europäische Union darüber nach, internationale Emissionszertifikate künftig stärker und verbindlich in ihre Klimapolitik einzubeziehen.
1: Climate policy in future. Specifically, this concerns the climate target for 2040.
0: Für die in Europa erzeugten klimaschädlichen Emissionen würde außerhalb Europas saubere Luft käuflich erworben.
1: But would be purchased.
2: So the idea in the past we had the clean development mechanism under the
3: Kyoto. Die Idee war also folgende: In der Vergangenheit gab es den Mechanismus für umweltverträgliche Entwicklung im Rahmen des Kyoto-Protokolls und einen freiwilligen CO2-Markt, der eigentlich eher ein Ausgleichssystem war, bei dem ich dir Geld gebe und du mir Emissionsrechte gibst, am Ende des ganzen Geschäfts. Doch oft trug dies nicht zur Transformation in den Empfängerländern bei. Es war eher ein billiger Weg, sich aus der eigenen Verpflichtung herauszuwinden und weniger ein Mittel, auch die Partnerländer im globalen Süden zu unterstützen. Mit dem Pariser Abkommen hat sich dies deutlich geändert. Zunächst einmal muss auch das Partnerland ein Ziel im Rahmen des Pariser Abkommens haben. Es hat also ein eigenes Reduktionsziel, das es erreichen muss. Und damit entsteht ein anderer Anreiz für ein Partnerland als potenzieller Verkäufer von Emissionszertifikaten. Warum? Wenn ein Land alle billigen Emissionsminderungen verkaufen würde, würde es sein eigenes Ziel nicht mehr erreichen. Es handelt sich also tatsächlich um einen etwas transformativeren Ansatz, wenn alles gut läuft.
1: Greichen believes that the new changes will be a success.
0: Jakob ist der Ansicht, dass die neuen Änderungen dann ein Erfolg werden könnten, wenn sie gut umgesetzt werden. So optimistisch Jakob Greichen hinsichtlich der neuen institutionellen Änderungen im Pariser Klimaabkommen ist, so skeptisch steht Michael Bloss, Mitglied des Europäischen Parlaments für Bündnis 90 Die Grünen, diesem gegenüber.
4: Problem is just historical evidence shows us that we actually never really talk about.
5: Das Problem ist ja, die historischen Erfahrungen zeigen uns, dass wir eigentlich nie wirklich über eine echte CO2-Abscheidung sprechen. Wenn man bedenkt, was beim Kyoto-Protokoll passiert ist. Das war eine Menge. Man nannte es heiße Luft, also viele Schlupflöcher, die im Grunde zu noch mehr CO2-Emissionen führten, als eigentlich angenommen.
1: In fact, numerous research institutes.
0: Mit der heißen Luft haben sich über die vergangenen 30 Jahre zahlreiche Forschungsinstitute auseinandergesetzt. Die meisten schwanken in ihrer Analyse. Sie sehen einige Potenziale, aber auch viele offene Fragen. Das World Resource Institute auch empfiehlt es, Carbon Credit Projekte, also Projekte, die Emissionszertifikate abwerfen, sollten einen Beitrag zum Klimaschutz einer Region leisten. Sie sollten jedoch nicht umgesetzt werden, um die eigenen Emissionen auszugleichen oder zu kompensieren. Bleibt jedoch die Frage, wie diese Beteiligungsrechte gesichert werden können. Nach einer Durchsicht von Rechtsdokumenten und Interviews mit Fachleuten in der Demokratischen Republik Kongo kommt das CIFOR-Institut zu folgendem Schluss. Regierungs- und internationale Akteure betrachten eine inklusivere Beteiligung an Kohlenstoffprojekte, die Zertifikate als handelbare Ware abwerfen, als einen wichtigen Erfolg. Doch indigene und zivilgesellschaftliche Akteure stehen der Einbeziehung in die Entscheidungsfindung weiterhin skeptisch gegenüber. Gesetzgeberische Bemühungen sollten die Einbeziehung aller Interessengruppen stärken. Wir fragen Namati über ihre Erfahrungen mit den Gemeinden in Sierra Leone.
6: Before the Chief just signed an agreement Früher unterschrieb der Chief als der Vorsteher der Gemeinde einfach eine Vereinbarung. Die Menschen sahen lediglich, dass ein Unternehmen kam, um auf ihrem Land zu arbeiten. Sie gingen davon aus, dass ihr Chief dieses Land an uns abtreten würde. Doch mit Inkrafttreten des Gesetzes über traditionelle Landrechte musste die Gemeinschaft konsultiert werden. Es reichte nicht mehr aus, nur mit ihr zu sprechen, sondern sie musste konsultiert werden und ihre Zustimmung geben. Und das Gesetz schreibt vor, dass 60% der Gemeinschaft oder der landbesitzenden Familien zustimmen müssen, bevor die Investition umgesetzt werden darf. Außerdem verpflichtet das Gesetz die Investorin oder die Person, die auf dem Land arbeiten will, dazu, ihre Pläne offenzulegen, alle Informationen über ihr Unternehmen, was sie vorhat und wie sich dies auf die Gemeinschaften auswirken wird.
1: However, despite the presence of the law,
0: obwohl eben jenes bestehende Gesetz dies klar formuliert, musste die Gemeinde ihre Rechte erst aktiv einfordern. Unterstützung bekam sie dabei von einer zivilen Organisation, Namati. Gemeinsam setzten sie sich für gerechtere Bedingungen im Kohlenstoffprojekt ein und verhandelten diese neu, wie Daniel erzählt.
6: Wir hatten eine Zeit lang ein großes Hin und Her. Die beiden großen Streitpunkte waren der prozentuale Anteil an den Einnahmen und der Ausschuss, der die Einnahmen der Gemeinde verwalten sollte, also die Frage, wie die Einnahmen der Gemeinde verwendet werden sollten. Was den prozentualen Anteil betrifft, forderten die Gemeinden anfangs 60% für sich, 30% für das Unternehmen und 10% für die Regierung. Wir hatten drei Treffen, bevor wir diese Frage klären konnten. Drei Treffen mit Hin und Her, Gegenangebot, Angebot, Gegenangebot, Angebot, Gegenangebot, bis wir uns schließlich auf 40% für die Gemeinde, 10% für die Regierung und 50% für das Unternehmen einigen konnten.
0: Der Sonderfall Sierra Leone zeigt uns, dass Kohlenstoffmärkte sowohl den Gastgemeinden als auch den ProjektentwicklerInnen zugutekommen könnten, wenn die richtigen rechtlichen Rahmenbedingungen geschaffen werden. Das ist zumindest die Hoffnung. Die Zukunft wird zeigen, ob es tatsächlich funktioniert. Für Namati ist es wichtig, dass neben der Verteilung potenzieller Gewinne unbedingt die Grundsätze der Fairness beachtet werden müssen. Doch was bedeutet das im Einzelnen? Dazu David Arach und Eileen Wakisha.
7: First one is respect community rights to land and water.
8: Der erste Grundsatz ist die Achtung der Rechte der Gemeinschaften auf Land und Wasser. Wir wissen, dass viele Akteure vor allem Gewohnheitsrechte zu untergraben scheinen, wenn das Land nicht dokumentiert ist und die Gemeindemitglieder keinen Eigentumsnachweis haben. Wir wissen, dass Gewohnheitsrechte untrennbar mit dem Land verbunden sind. Und in vielen Ländern des afrikanischen Kontinents werden zunehmend Gesetze erlassen, um diese Gewohnheitsrechte anzuerkennen und zu schützen. Dieser Grundsatz soll also alle Projektinitiatoren dazu anhalten, diese Rechte zu respektieren. Wenn Sie also mit Gemeinschaften zusammenarbeiten, unabhängig davon, ob deren Landrechte registriert sind oder nicht, respektieren Sie bitte deren Rechte und beziehen Sie sie im Rahmen der freiwilligen, vorherigen und informierten Zustimmung mit ein. Garantieren Sie eine sinnvolle Entscheidungsfindung. Gemeinschaften haben das uneingeschränkte Recht zu verhandeln, Bedingungen festzulegen und rundweg Nein zu sagen, wenn Ihnen etwas nicht gefällt, oder Ja, wenn Sie es wollen. Dies eröffnet nun auch eine breitere Diskussion.
9: Es gibt eine Reihe von Punkten, die beachtet werden müssen. Einer davon ist einfach die Anerkennung, dass Gemeinden keine Begünstigten sind, sondern Interessengruppen. Und Interessengruppen erhalten nicht nur Vorteile, sondern auch einen Anteil. Der zweite Grundsatz, den wir vertreten, lautet, dass Informationen weitergegeben werden müssen, damit die Gemeinden fair verhandeln können. Sie können nicht fair verhandeln, wenn Informationen unter den Tisch fallen. Und Gemeinden müssen unterstützt werden, um sicherzustellen, dass sie fair teilnehmen können. Ein Teil dieser Unterstützung muss aus unabhängiger technischer und rechtlicher Beratung bestehen, damit die Gemeindemitglieder die Rechtslage selbstständig nachvollziehen können. Denn wir wollen auch nicht, dass ein Unternehmen selbst diese Dienstleistung erbringt. Die Frage der Unabhängigkeit dieser Dienstleistungen ist bei der Aushandlung jedes Vertrags von entscheidender Bedeutung. Nicht nur bei einem CO2-Vertrag, sondern bei jedem Vertrag.
8: Der andere Punkt ist, es müssen Durchsetzungsmechanismen geschaffen werden, um die Gemeinden selbst zu schützen und ihre Interessen zu wahren. Die Gemeinschaft sollte also über Mechanismen und Mittel verfügen, um die Projektträger zur Rechenschaft zu ziehen, falls beispielsweise eine Vereinbarung besteht und der Projektträger diese nicht einhält.
1: At present, the practice is not automatically geared towards a win-win situation.
0: Die der gültigen Regeln garantieren vielerorts, wie etwa in Tansania, nicht automatisch eine Praxis für das versprochene Win-Win-Ergebnis. Organisationen im globalen Norden verfügen aufgrund eines auf bestimmte Weise strukturierten Marktes über mehr Informationen oder müssen diese nicht offenlegen. Daher haben sie die Verhandlungsmacht über Preise und Bedingungen, unter denen Menschen ihr Land nutzen dürfen.
1: Carbon credits are not only about carbon.
0: Bei Emissionszertifikaten geht es nicht nur um saubere Luft. Es geht um Wälder, um Gemeinschaftsland, um Verträge und um Zustimmung. Es geht darum, wer Zugang zu Informationen hat, wer aus einer Position der Stärke heraus verhandelt und wer nicht. Ob Rechte geachtet werden, Vereinbarungen transparent sind und lokale Gemeinschaften wirklich mitreden können.
1: And local communities have a genuine seat at the table.
7: No pay to pollute.
8: Keine Bezahlung für Umweltverschmutzung. Emissionszertifikate dürfen nicht als bequeme Ausrede für externe Unternehmen oder Regierungen dienen, um sich einer aktiven Minderung ihrer eigenen Treibhausgasemissionen zu entziehen. Ich denke, genau hier liegt der Streitpunkt. Und genau hier stellt sich die ethische Frage.
7: And this is where the ethical question really arises.
10: Zu dieser Recherche zum Emissionshandel, da haben die AutorInnen, also Younes Nangubi und Tim Dahmann, ganz umfangreich Links zusammengestellt. Die findet ihr in den Shownotes auf unserer Website iz3w.org unter dem Titel Saubere Luft ernten. 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
11: Und jetzt hören wir Musik von MC Crasher und Lyrical Sun, zwei KünstlerInnen aus Albanien bzw. dem Kosovo, was dann auch unser nächstes Thema ist. Hier sind MC Crasher und Lyrical Sun mit Semaphori.

0: schon für die letzte Sendung geplant, hat es nun geklappt. Ihr hört einen Beitrag von Flauschi über die Flamingo-Revolution in Albanien.
1: Albanien erlebt aktuell eine seiner größten Protestbewegungen mit Teilnehmenden aus nahezu allen politischen Lagern. Sie nennen sich die Flamingo-Revolution. Das zündende Ereignis für die Proteste seit Mai 2026 war ein ungenehmigter Baustart in einem der artenreichsten Schutzgebiete des Mittelmeers. Die Lagune von Nata bei Svernets ist Heimat der namensgebenden Flamingos, aber eben auch unzählige anderer, mehr oder weniger stark bedrohten Tierarten. Schon seit 2021 sollte der Bau eines Flughafens in Vjosa tausende Touristen nach Albanien befördern. Auch dieses Bauprojekt stößt auf rechtlichen sowie zivilen Widerstand. Auf der Insel Sasan und in der Lagune begannen im Mai erste Baumaßnahmen für das Luxusresort mit etwa 10.000 Hotelzimmern. Investor ist ein Unternehmen der Tochter und des Schwiegersohns des amerikanischen Präsidenten Donald Trump. Die Antwort auf das Prestigeprojekt für Ivanka Trump und Jared Kushner ist der Protest unter dem Motto Albania is not for sale. Die nahezu comichafte Vorstellung, ein Luxushotel in einem Naturschutzgebiet zu bauen und AktivistInnen mit privaten Sicherheitsleuten zu räumen, wurde im Frühling dieses Jahres vor Ort Realität. Um nun zu verstehen, welche Rolle die albanische Regierung, die Europäische Union und die größte Protestwelle Albaniens aktuell spielen, sprachen wir mit Gresa Hasa, Forscherin an der Universität Graz. Sie untersucht die Europäisierung und die rechtsstaatliche Reform in Albanien und dem Westbalkan. Darüber hinaus sprachen wir mit Joni Vorbsi, einem Arten- und Umweltschutzaktivisten aus Tirana, der mit der Organisation PPNEA Teil der Protestbewegung ist. Vorbsi beschreibt die Situation Mitte Juli wie folgt.
2: Mehr als einem Monat jetzt protestieren wir in Tirana. Aber die Proteste haben sogar schon früher begonnen. Die Proteste vor Ort auf dem Baugelände wollten die Aufmerksamkeit und den illegalen Baustart stoppen, sind schon seit Anfang Mai vor Ort. Viele dieser Proteste kamen in albanischen Medien gar nicht vor. Wir hatten Schwierigkeiten, die Aufmerksamkeit der Öffentlichkeit zu bekommen, bis zu dem Vorfall, bei dem ein Einwohner vor Ort innerhalb der Baustelle mitgezogen und misshandelt wurde. Durch den Clip auf Social Media explodierten dann auch die Demonstrationen in Tirana. Also stellten sich die Leute der Arroganz und der fehlenden Transparenz, die sie aus dem sozialen und anderen Bereichen in Albanien kannten, entgegen. Sie gingen auf die Straße, um all das zu beenden.
1: Auch Hasa beschreibt die Wut, die sich im Lande angestaut hat und nun in den Protesten zeigt. Aus der Erfahrung der letzten Jahre zeige sich für die albanische Bevölkerung, für wen die sogenannte Sozialistische Partei Albaniens von Edi Rama Politik mache. Hasa beschreibt die Situation wie folgt.
3: The movement is very diverse and at the same time is very unprecedented because it is the first time.
4: Zum ersten Mal in den 35 Jahren seit dem Fall des kommunistischen Regimes in Albanien 1991 legen Menschen ihre Streitigkeiten beiseite und fokussieren sich auf ein gemeinsames Thema, nämlich die semi-autoritäre Regierung. Diese Regierung treibt die Zerstörung der Umwelt- und Naturschutzgebieten, wie es in Svernets, der Vjosa Nata Lagune und auf der Insel Sasan der Fall ist, voran. Aber das ist nicht alles. Auch kulturelles Erbe und geschützte historische Sehenswürdigkeiten werden zerstört, sodass das Land dann an die Oligarchen des Landes verkauft werden kann. So geht das Geld an eine winzige ökonomische Elite, die eng mit der politischen Elite verzahnt ist. Diese Regierung dient den Reichen dazu, noch reicher zu werden, während die restlichen 99% im Land um ihr Auskommen kämpfen müssen.
1: Sowohl Hasa als auch Vorbsi sprechen immer wieder vom etablierten Narrativ rund um das Bauprojekt und die Massenproteste. Aus Sicht des Aktivisten würden sich Nachrichten bewusst auf die unerschlossene Insel Sasan fokussieren, um abseits der Berichterstattung am Ufer der Lagune illegale Tatsachen mit Baumaschinen zu schaffen. Die Insel Sasan hat keinen Süßwasserzugang und ist aufgrund von Munition im Meer und auf der Insel schwer zu bebauen. Bereits der Bau des Flughafens in Vlora stoß 2021 auf massive Kritik. Wegen Rechtsstreitigkeiten sind touristische Flüge nach Vlora auch im Sommer 2026 gestrichen.
5: Why we think this happened is that first in Vjosnarta.
2: Wir denken, erstens wurde durch das Projekt in Vjosnarta klar, dass auch andere Projekte in Schutzgebieten durch die Regierung vorgeschlagen und vorangetrieben wurden. Der Flughafen in Vlora, ein ebenso kontroverses Projekt, auf das die Öffentlichkeit auch im Ausland aufmerksam wurde, denn EU-Parlament hat den Bau gestoppt. Und trotz all der Kritik änderten die Behörden ein Gesetz zu Schutzgebieten, sodass eine Bebauung möglich wurde. Und schon gibt es Vorschläge für neue Projekte. Also schlussendlich wurde die albanische Öffentlichkeit, der wissenschaftliche Konsens und die EU-Behörden schlichtweg ignoriert. Ich würde sagen, die Regierung hat gegen jegliche Auflagen der beteiligten Behörden verstoßen. Die Regierung hat nicht wirklich überlegt, gehandelt, als sie Vjosa International Airport vorangetrieben hat. Aber sie stehen jetzt unter weit mehr Druck wegen diesen Bauvorhaben. Und aus diesem Druck heraus glauben wir, dass die Regierung und die Medien sich auf die Insel Zazan fokussieren. Eine Debatte darüber, ob eine Insel infrastrukturell oder nicht, entfernt andere fragwürdige Bauprojekte wie den Flughafen und viele mehr aus der öffentlichen Wahrnehmung.
5: Remove the Vjosnarta protected landscape from the narrative.
1: Die Menschen in Albanien sollen, so Vorbsi, vom Kern des Bauprojekts in der Lagune und des Flughafens abgelenkt werden. Die Investoren können dann ungestört ihre Bauprojekte umsetzen, während über die mögliche Bebauung von Zazan gesprochen wird. Dieses Ablenkungsnarrativ fördert das Misstrauen in die Regierung und Institutionen des Landes. Auf die Frage hin, wo die Hoffnungen der Bewegung liegen, erklärt Joni Vorbsi, dass die neuen Parteien, wie die frei übersetzt Zusammenbewegung, auch Hoffnungsträger sind. Sollten sie ihre Position gegen illegale Bauprojekte weiterhin verfolgen.
5: If this keeps being the, not the main.
2: Wenn dieses Thema weiterhin präsent bleibt, vielleicht nicht als großes Thema, aber wenn die jungen Parteien bei ihrer Position gegen die Bebauung bleiben, wenn sie dabei bleiben, dass die Schutzgebiete erhalten bleiben sollen und die natürliche Landschaft vor Ort durch Albanien verwaltet und nicht in ein Tourismusgebiet verwandelt werden soll. Oder ich weiß nicht, welche anderen Entwicklungsmöglichkeiten für Tourismus vielleicht möglich werden, aber wenn der Standpunkt bei den neuen Parteien zum Schutz der Gebiete bleibt, dann wird die Unterstützung für sie wachsen, weil die Leute genug haben von diesen Entwicklungsprojekten, die einfach nicht nachhaltig sind. Wir haben einen einzigartigen Protest auf der Straße, bei dem die Leute klar sagen, dass sie genug von Beton und genug vom Eindringen in Naturschutzgebiete haben. Das ist die rote Linie und die auf diese Weise einzufordern, haben wir so seit 35 Jahren nicht probiert. Diejenigen, die sich an diese Versprechen längerfristig halten, werden Unterstützung finden. Aber es wird nicht einfach, gar nicht einfach. Dieser Standpunkt ist nicht einfach zu halten, denn die ausbeuterischen Interessen sind immer stark. Manchmal stehen diese Schutzgebiete mit individuellen Interessen, vermeintlich größeren Ideen oder einer anderen Vision für Albanien im Konflikt.
5: A vision of the country itself.
1: Der Blick in die Zukunft ist vorsichtig optimistisch. Die Bewegung blickt ebenso hoffnungsvoll auf einen Beitritt zur Europäischen Union. Die Bedingungen für diesen stehen klar im Konflikt mit den geplanten Bauprojekten und der vorherrschenden Politik.
4: Ja, ich meine, es fühlt sich an, als gäbe es eine riesige Schere zwischen dem, was formell als Erfolgsgeschichte nach außen gegeben wird, wenn es um die Erweiterungspläne der EU in Albanien geht, und dem, was wirklich vor Ort passiert. Aktuell, besonders seit der Wahl letzten Jahres, Albanien hatte im Mai 25 Parlamentswahlen, kann das Land als Einparteienstaat angesehen werden. Die Bevölkerung Albaniens macht also ihre Arbeit und geht auf die Straße, um mit ihren Grundrechten auf freie Meinungsäußerung und Teilhabe die Regierung zur Verantwortung zu ziehen. Das bedeutet, dass es jetzt auch Zeit ist, für die Europäische Union ihre Arbeit wirklich zu machen und diese Proteste zu unterstützen und in der Forderung gegenüber der albanischen Regierung mehr Verantwortung für ihr Handeln zu übernehmen. Weißt du, Stand jetzt gab es wenige Abgeordnete der regierenden Mehrheit, die sich vom Ministerpräsidenten Edi Rama distanzierten. Nur wenige kritisieren Rama für seine autoritären Praktiken, für seine Verstrickungen in organisiertes Verbrechen, für tiefgreifende Korruption, die dem Gefühl einiger Abgeordneter nach die Partei Rama übernommen hat. Und damit auch der Regierung. Die Lage ist sehr ernst.
1: Die Flamingo-Protestbewegung ist weitreichender als ein reiner Artenschutzprotest. Die Teilnehmenden fordern ihre Vertretung im Parlament dazu auf, sich an die Gesetze der Europäischen Union und Albaniens zu halten. Und sie fordern vehement ihre demokratischen Grundrechte zur Teilhabe ein.
2: Ja, das Erste ist, dass wir direkt und zuversichtlich auf die Demonstrierenden gucken. Was in Albanien gerade passiert, ist vielversprechend. Die Leute sagen sehr klar, wenn sie sagen, sie wollen keine neue Stadt in einem Naturschutzgebiet. Und der Druck auf der Straße von den Demos ist sehr wertvoll, gerade auch, um ein Signal an die Investoren zu senden. Es ist auch für die Investoren an der Zeit, sich zu überlegen, ob sie sich diesen Menschen entgegenstellen wollen, denn es wird kein einfacher Weg für die geplanten Projekte. In diesem Fall ist das Projekt wie eine Art Türöffner. Wir sagen auch, dass weitere Projekte geplant sind. Und wenn dieses klappt, werden weitere folgen. Das heißt, die Motivation der Menschen, dieses Projekt und damit viele Nachfolgende zu stoppen, ist sehr groß, auch um unser nationales Naturerbe zu schützen. Mit Blick auf die Institutionen sind wir dennoch sehr enttäuscht. Ich meine, über einen Monat lang gab es illegale Bauarbeiten mit Baggern, LKWs ohne jegliche Genehmigung mitten im Naturschutzgebiet. Sie haben die Dünen abgeflacht, den Wald abgeholzt, das Sumpfgebiet trockengelegt und alles ohne ein Eingreifen der Sicherheitsbehörden. Sie haben sogar öffentlich darüber gelogen, was sie mit der Natur anstellen.
1: Die Enttäuschung gegenüber albanischen Institutionen ist groß. Durch das Versprechen auf Besserung bei einem EU-Eintritt organisiert sich die Bevölkerung auf den heißen Straßen im albanischen Sommer. Wie sich die Menschen den Prozess zu einem neuen Albanien vorstellen, zeigt Hasa anhand der bisherigen Forderungen auf.
3: They are demanding to start from scratch. They are demanding to organize among themselves and to be supported.
4: Sie fordern alle auf, sich untereinander zu organisieren, und gleichzeitig wollen sie auch externe Unterstützung, sodass ein demokratisches Land aufgebaut werden kann. Die Menschen auf der Straße sagen: Wir wollen Albanien nicht verlassen. Wir wollen nicht migrieren. Wir wollen nirgendwo anders hin. Wir wollen hierbleiben. Das ist unser Zuhause. Wir wollen Demokratie schützen. Wir wollen Naturschutzgebiete erhalten. Wir wollen unsere historischen und kulturellen Denkmäler retten. Und darauf wollen wir aufbauen. Also darum ist es sehr interessant, was passiert, weil die Menschen einerseits neue Formen der Führung suchen. Das bedeutet, sie wollen das aktuelle politische System abschaffen und hinter sich lassen. Auf der anderen Seite wollen sie insbesondere das sozioökonomische System kippen. Und am Ende des Tages, muss man sagen, ist dieser Protest als Widerstand gegen ein chronisch kapitalistisches System zu verstehen, in dem die Verstrickungen aus ökonomischer und korrupt-politischer Macht der Oligarchie und informellen Gruppen so klar ist. Diese Gruppen sind so stark miteinander verworren, dass man kaum differenzieren kann, wo das eine anfängt und das andere aufhört. Das ist ein Protest gegen die aktuelle Staatsvereinnahmung.
3: Where one starts and when the other ends. They are like standing against state capture.
1: Sie sieht, wie die Bewegung das Netz aus Beziehungen von WirtschaftsakteurInnen und den politischen Milieus im Land entwirren will. Sie sieht den Willen nach einem Albanien ohne weitreichende Korruption, das die kapitalistische Ausbeutung des eigenen Landes hinter sich lässt. Sie seien bereit, sich trotz Repression von Polizei, privaten Sicherheitskräften und der Politik gegen weitere Jahre des Ausnutzen Albaniens von einigen wenigen zu stellen. Albaniens Bevölkerung geht nun seit über 6 Wochen trotz andauernder Hitze zu Zehntausenden auf die Straßen des Landes und zeigt, wie trotz unterschiedlicher politischer Einstellung ein mehr oder weniger klassenbewusster antikapitalistischer Protest aussehen kann. Die Flamingos bleiben nicht einfach im Schlamm stehen und gucken zu.

Das war der Südnordfunk. Ihr habt die August-Sendung gehört. Wir machen keine Sommerpause. Ihr hört uns wieder am 1. September, wie gewohnt, um 16 Uhr. Danke an alle, die mitgewirkt haben. Tim, Younes, Tom, Andreas, Johannes, David, Sarah, Dave, Rob, Flauschi und alle anderen. Ciao, macht's gut.

Es ist 19 Uhr, hat Radio Free FM auf den 102,6 MHz und die Sendung mal so. Ich bin der Theo Wirth und spiele euch jetzt eine Stunde Musik. Aber wenn ihr gerade die Sendung hört, habe ich mal eine Frage. Warum seid ihr nicht im Liederkranz und guckt euch die Autos an? Die spielen dann nämlich mehr oder weniger jetzt. Todd Fogerty macht Support und dann kommen die Autos. Geht doch dahin. Was ist los? Es ist tolles Wetter. Geht auf ein Konzert. Genießt den Abend. Oder ihr mögt die Autos nicht, dann geht ihr in Roxy Soundgarden und hört zuerst noch die Sendung zu Ende und hört euch dann Motel Erb an. Die spielen da nämlich auch. Also zwei Konzerte könnt ihr euch heute angucken. Und wenn ihr gar nicht wisst, wer das ist, dann hören wir jetzt erstmal ein Lied von den Autos und dann von Motel Erb. Nämlich Tage des Donners von den Autos. Single von ihrem letzten Album, das im Dezember, glaube ich, rauskam. Und Motel Erb, ihre letzte Single, Alles steht in Flammen. Das, so fängt's an. Viel Spaß. Und geht auf ein Konzert. Es bleibt nicht zu Hause, ist doch langweilig.

Ihr seid ja immer noch da. Das waren gerade Motel Elbe und alles steht in Flammen. Wenn ihr jetzt die Sendung einfach weiterhört und nicht auf ein Konzert geht, dann hören wir jetzt den White Stripes und As Ugly As I Seem. 2, 3, 4.

weiter Jesus Rodriguez und Sugarman. Und davor haben wir gehört Janis Joplin und Piece of My Heart. Und weil ich ja ganz gelegentlich gerne mal eine Version von Hey Joe spiele, zum Beispiel die von Lee Moses und auch noch ein paar andere, habe ich mir überlegt, die Original habe ich noch nie gespielt, jetzt hören wir die. Viel Spaß.

So, und jetzt genügend der Hippie Musik. Wir hören jetzt Jurassic 5 von Yayu, Jaju. Weiß nicht, wie man das ausspricht. Hört es euch einfach an. Viel Spaß.

Das war der hervorragende Nas und It Ain't Hard to Tell. Und jetzt haben wir schiffischen Ruß und höllische Hitzen. Irgendwie finde ich das passend zum Klima.

Das war Nina Simone und Mr. Bonjolais. Und als nächstes kommt Nirvana. Und ich spiele ja sehr, sehr gern Versionen von Songs. Also am liebsten, ich spiele sehr gerne Cover von bekannten Bands, die bekannte Bands covern. Und in dem Fall hören wir jetzt Nirvana, die The Man Who Sold the World von David Bowie spielen. Und gleichzeitig habe ich in den Untiefen des 3FM Musikarchivs im Computer eine Version von Smells Like Teen Spirit, was ja von Nirvana ist, gesungen von Paul Anka. Paul Anka, so ein Sänger halt. Put Your Hand on Your Shoulder. My Shoulder ist von Paul Anka und vielleicht kennt ihr das. Egal, auf jeden Fall. Eben die eine Band, die einen Song covert und wird dann von jemand anders gecovert. Lustige Idee, finde ich. Jetzt hören wir es uns an. Oder viel Spaß.

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Ich glaube, ich brauche nun keine weiteren Worte mehr zu verlieren. Lehnen Sie sich zurück in Ihre bequemen Sitze und entspannen Sie sich auf den letzten Kilometern. Nehmen Sie die Landschaft in Ruhe, ich möchte fast sagen andächtig, in Ihre Herzen auf, ehe wir unser Ferienparadies erreichen.

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